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0: Simple Plan, Shut Up auf 88.6. Am, na, was haben wir? Donnerstag ist es schon. Bist du gescheit? Donnerstagmorgen. Sarah, schönen guten Morgen.
1: Ja, schönen guten Morgen, Timpel.
0: Mike. Ah, ja.
1: Das Ding ist, wo ist er? Er hätte heute Dienst, oder?
0: War er das am Dienstplan? Wir haben keinen Dienstplan. Er wäre prinzipiell, glaube ich, ist er da. Eigentlich
1: ich glaube er sein. Auch, dass ja. Er heute eigentlich da sein sollte, aber er ist nicht da. Ich tippe auf Verschlafen. Ich glaube, der schläft noch tief und fest gerade.
0: Es ist ihm schon einmal passiert. Also ich glaube, wir hatten es. Ich habe es einmal, weil mein Wecker deaktiviert worden ist. Das werde ich nie vergessen. Die große Verschwörung. Wir haben damals bei Samsung auch angerufen, weil einfach der Wecker plötzlich auf Lautstärke 0 gestellt war. Was ich
1: super
0: nicht
1: gescheit ja, ist, dass der Wecker das kann.
0: Und da hat uns ja dann ein sehr freundlicher Mitarbeiter von Samsung erklärt, das kann bei Updates passieren, ja. Dass der Wecker auf 0 gestellt wird. Immer noch ein großartiges Update.
1: Die Frage ist, gab es das heute auch? Aber
0: ich weiß nicht, was der Mike für eine Handymarke hat. Das kann sein. Mike hat einfach mal so verschlafen, einmal, kann ich mich erinnern.
1: Das weiß ich gar nicht mehr.
0: Oh ja, einmal, ja? Was ich mich erinnern kann.
1: Und das ist jetzt das zweite Mal?
0: Das ist das zweite Mal. Also offensichtlich, weil er ist nicht da.
1: Punkt. Ich habe ihm jetzt einmal geschrieben, schauen wir mal, aber er antwortet nicht. Ich glaube, er schläft.
0: Alter, ich meine, wie die meisten Menschen, aber gerade Radiomoderatoren, Handy eigentlich immer auf lautlos.
1: Ja, natürlich.
0: Das ist logisch. Studio ist auf lautlos und damit ist es für immer auf lautlos. Ja gut,
1: wurscht. Schauen wir, wann er kommt und ob er kommt.
0: Ja, werden wir ihn dann hören lassen.
1: Oi.
0: Also sollte er auftauchen.
1: Ja, aber fix. Ich sehe es jetzt schon.
0: Oder, viel lustiger, was ist, wenn er ins neue Studio gefahren ist?
1: Das habe ich mir auch schon überlegt, aber dann hätte er sich fix gemeldet.
0: Ja, irgendwie geschrieben.
1: Spätestens ab 35, Leute, warum bin ich allein? 1. April schon wieder, oder was ist? Warum werde ich schon wieder allein gelassen?
0: Ja, man weiß es nicht. Na dann, gute Besserung. Oder schlaf weiter. Vielleicht war es so heiß in der Wohnung, dass er lange nicht einschlafen konnte und jetzt endlich, wo es dann abkühlt ist, irgendwann konnte er durchschlafen.
1: Ja, schon. Und er kann schlafen, wir sind munter, so teilen wir uns das auf.
0: Das Schlaf des... Zerbrechten. Ja? Ja, zerbrechlichen. Schönen guten Morgen am Donnerstag, 5:50 Uhr, Steel Panther, also für Panther, hier ist 88.6.

0: Steel Panther auf 88.6 am Donnerstagmorgen.
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2: 16 Grad sind es jetzt gerade in Schlosshof in Niederösterreich, 17 in Stadt Schleining im Burgenland und 18 Grad in Riegersburg in der Steiermark. Also aktuell eh wieder um die Uhrzeit angenehm noch zum Durchlüften. 29 bis 36 Grad sind die Höchstwerte, die haben wir vor allem in Vorarlberg, Tirol und dann stellenweise auch in Niederösterreich und Wien heute. Am Wochenende geht es dann weiter mit dieser Hitzewelle, da ist dann der Höhepunkt erreicht mit ein paar Wärmegewittern und stellenweise 39 oder sogar 40 Grad im Nordosten Österreichs.
0: Ja, bitte, danke Sarah. 5.54 Uhr die Nachrichten mit Hannes Hart.
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4: Auf vielen Baustellen im Land ist schon in aller Früh einiges los. Wegen der extremen Hitze verlegen immer mehr Firmen den Arbeitsbeginn nach vorne. Ab diesem Sommer gelten auch neue Regeln. Bei Hitzewarnungen der Geosphere Austria müssen Arbeitgeber Trinkpausen, Schattenplätze oder angepasste Arbeitszeiten anbieten. Die Gewerkschaft Bauholz freut sich über diese, wie sie sagt, coolen Baustellen, fordert aber auch, dass hitzefrei viel öfter genutzt wird. Die Entscheidung darüber liegt aktuell beim Arbeitgeber. Große Suchaktion gestern Abend in der Neuen Donau in Wien. Zeugen hatten einen jungen Mann gesehen, der von der Kaisermühlenbrücke ins Wasser gesprungen ist, dann aber nicht mehr aufgetaucht sei. Polizeitaucher und auch ein Helikopter waren im Einsatz. Der vermisste Schwimmer ist dann wohlbehalten plötzlich zu Fuß aufgetaucht. Er war auf die andere Seite der Donau geschwommen und hat dort am Handy gespielt und gar nicht mitbekommen, dass nach ihm gesucht wird. Polen ist heute Schauplatz einer großen Wiederaufbaukonferenz für die Ukraine. Sie wird allerdings von einem Streit zwischen Polen und der Ukraine über ihre gemeinsame Geschichte im Zweiten Weltkrieg überschattet. Die Konferenz soll trotzdem stattfinden, allerdings ohne den ukrainischen Präsidenten Selenskyj, der aus Protest nicht anreist. Bei der Fußball-WM hat Co-Gastgeber Mexiko jetzt in der Früh auch das dritte und letzte Gruppenspiel gewonnen. Die Mexikaner besiegen Tschechien mit 3:0 und sind damit souverän in der K.O.-Phase. Genauso wie erstmals Südafrika, das 1:0 gegen Südkorea gewinnt. In Gruppe B holt sich die Schweiz nach einem 2:1 gegen Kanada den Gruppensieg und ist also auch weiter, genauso wie die Kanadier und auch die Bosnier nach einem 3:1 gegen Katar. In Gruppe C wird Brasilien Gruppenerster nach einem 3:0 gegen Schottland. Die Brasilianer damit eine Runde weiter, wie auch Marokko als Gruppenzweiter nach einem 4:2 gegen Haiti.
0: Dankeschön, Hannes. 5.56 Uhr, nachdem der Magnet da ist, schon hier auf die Straßen, aber aktuell nicht allzu viel. Wir haben in Oberösterreich auf der B138 Richtung Lietzen zwischen Minischgasten und Spital eine Stunde Zeitverlust wegen einer Baustelle, der Ausweichung über die A9 und sonst geht es im Großen und Ganzen gut voran.
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3: Du hörst das österreichische Rockradio. Hier ist 88.6. Schönen guten Morgen. Wie spät ist es eigentlich?
15: It's Temple Time!
3: Temple Time auf 88.6.
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17: Okay. Oh yeah.
3: Heute für euch im Studio Mike Hornig.
18: Ja, Lüge.
3: Und Sarah Steiner.
18: Ja, das stimmt.
3: Und hier ist er.
19: Der Wachmacher schlechthin heute.
3: Der Tempel.
18: Also das mit der Lüge habe ich gesagt. Falls, ich meine, so ähnlich sind unsere Stimmen, glaube ich nicht.
20: Aber man hat es erkannt.
18: Falls auf die Gachen vielleicht, dass man jetzt gedacht hat, aha, nein, ich habe gesagt Lüge, weil der Mike ist nicht im Studio.
20: Er hat uns nicht Bescheid gesagt, wo er ist.
18: Ja,
20: warum er? Hat er keinen Bock, ist ihm zu heiß.
18: Scheiße.
20: Spontan freigenommen.
18: Hitzefrei. Aber selbst auferlegt. Also einfach, ich komme nicht.
20: Na, das scheißt dir nichts damit.
18: Aber auch nicht angekündigt. Einfach nicht auch zu schreiben, ich scheiße auf euch, sondern einfach nur nicht kommen.
20: Das ist die Retourkutsche vom April-Scherz. Wie wir ihn allein im Studio gelassen haben am 1. April, hat er sich gedacht, heute lasse ich euch allein.
18: Okay. Das Gegenteil von der inneren Kündigung ist einfach nur die Kündigung, oder?
20: Ja.
18: Also einfach, ich komme nicht mehr.
20: Die äußere.
18: Ende. Die äußere, genau. Die externe Kündigung. Naja, gut, schön. Donnerstagmorgen, Guns N' Roses, Welcome to the Jungle. So fühlt sich die Temperatur denn nicht an. Hier ist 88.6.

0: Guns N' Roses auf 88.6 am Donnerstagmorgen. 5:05 ist es.
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0: Unser Thema heute beim Sixo Rock Song, Mike ist einfach nicht aufgedacht. Haben wir jetzt aber nicht wirklich eigene Songvorschläge dafür, es wäre ein bisschen schnell gewesen.
2: Aber er ist immer noch nicht im Studio. Schauen wir, wann er kommt oder
0: ja.
2: Wann er kommt.
0: Ja, nein, aber grundsätzlich, vielleicht spielen wir nachher einen Song.
2: Ja.
0: Also ihr könnt jetzt uns Vorschläge schicken, gibt es einen Song, sollen wir was spielen noch, während er nicht da ist oder wenn er dann kommt?
2: Oder beides.
0: Ich meine, die Ärzte zu spät ist ein bisschen aufgeregt.
2: Ja, vielleicht sind wir ein bisschen kreativer.
0: Vielleicht geht's kreativer. Ja. Schaut's mal, also wenn ihr was einfällt, was wir dem Mike spielen können, der einfach völlig unangekündigt und sonst was einfach noch nicht da ist.
2: Aber vor allem, in welche Richtung wollen wir die Emotion lenken? Wollen wir Applaus,
0: verwaschen.
2: Schön, dass du da bist, oder
0: nein.
2: Was ist mit dir, warum bist du nicht gekommen?
0: Fix zweites, ja.
2: Okay.
0: Ja, Applaus geht der Kampf, dass er so spät kommt. Also, nein. Sixo Rock Song, eigentliches Thema ist Songs, die älter sind als 15 Jahre.
2: Und das muss man sich einmal vorstellen, bitte. Das ist alles bis 2010. Das ist ja verrückt, oder?
0: Sag sowas nicht. Hören wir mal rein in die Vorschläge.

0: Elendiglich lange Nummer von Green Day, Jesus of the Burden.
1: Das klingt sehr negativ eigentlich.
0: Ja, es ist schon viel. Aber Kevin hat es auf Facebook vorgeschlagen.
1: Ja, und 22 Jahre alt, älter als 15, somit passt's.
0: Ja. Es ist auch ein Lied.
1: Es ist.
0: Oder drei. Und dann noch ein, finde ich, fulminanter Klassiker, habe ich vor einem Jahr oder irgendwann einmal bei den Kronjuwelen gespielt. Aber dass die... Ich habe das englische Original gespielt, das ist die deutsche Variante.
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1: Hat der Daniel vorgeschlagen auf Facebook. 71 Jahre alt, Bruce Lowe, das alte Haus von Rocky Doki. Da kommen, glaube ich, Kindheitserinnerungen hoch.
0: Oh yes, definitiv. Gut, was ist mit der Six Rock Song geworden? Der Vorschlag von der Janine auf Facebook. Der Song ist 21 Jahre alt. Großartig. Dying in Your Arms. Trivium, Six Rock Song hier, 88.6.

0: Trivium, Dying in Your Arms auf 88.6, der Six Rock Song am Donnerstagmorgen, 11 nach 6.
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0: Ja, ich hab's fast befürchtet, dass ein paar da so in die Richtung abdriften wie die Simone oder der Florian. Florian schreibt, bitte Green Day und Simone. Als Zugabe wäre die elendig lange Nummer von Green Day schön.
2: Natürlich, weil du gesagt hast, elendig lang.
0: Ich hab's befürchtet. Wenn ich irgendwas sage, wo man meint, vielleicht freue ich mich nicht, wenn das rennt, dann wird's gewünscht. Aber in dem Fall hat sich, wenn ich das so richtig sehe, doch eher durchgesetzt, als was sich der Hermann wünscht. Zum Beispiel das Haus von Rocky Doggy war grad cool als Zugabe. Haben noch ein paar andere geschrieben.
2: Jawohl.
0: Flo zum Beispiel auch Zugabe, das alte Haus. Oder der Manuel hat verwechselt, das ist nicht der Howard Carpendale, sondern, also Hello Again. Ah, das ist ein Vorschlag für den Mike. Da schau. Für Mike gibt es auch viele Vorschläge, die werden wir dann noch nachher dazu.
2: Ja, weil der ist immer noch nicht da. Wir glauben, er hat verschlafen, wir wissen es nicht genau, aber er kommt vielleicht irgendwann noch später.
0: Die Vorschläge gehen wir gleich durch, aber auf jeden Fall wird das alte Haus von Rocky Doggy Six oder Double Rock Song.
2: Ja, sehr schön.
0: Es ist vor allem, es ist vielleicht nicht komplett der Rocksong, aber es kommt Rock drin vor. Rocky Doggy.
2: Das gilt.
0: Ja, das muss gelten.
2: Ja, vor allem damals als Kind, Faschingsumzug beim Grazer Wirt. War das der Song?
0: Moshpit mit dem Rocky Doggy.
2: Ja, großartig.
0: Bruce Lowe, hier ist 88.6. Schönen Donnerstagmorgen.
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0: Morgen. Das ist ja ein sehr interessantes Lied am Morgen. Irgendwie kommen da ein bisschen bei mir so Volksschul-, Hauptschul-Erinnerungen hoch. Cool, interessant. Schönen Tag allen.
1: Ja, bei dem Lied kann man ja nur Jugendflashbacks bekommen, wie wir das in der Hauptschule im Musikunterricht haben singen müssen. Aber Rocky Docky, ich hoffe, in deinem Haus lebt jetzt schon wer.
2: Hauptschule? Ich bilde mir an, das war Volksschulzeit, oder?
3: Bei mir war es auch eher die Volksschulzeit, aber ich kann mir gut vorstellen, dass sich das durchzieht, das Lied. Das nimmt man mit.
2: Klassiker durchgehen. Julie und Marenko haben da geschrieben, auch der Schröcki schreibt Kindheit. Einfach nur du.
3: Ich komplett.
2: Kindheit, Qual. Mal lieber, Katja aus Kärnten, volle geil, ja. Ist halt was, ich finde auch, dass die Julie oft gesagt hat, das ist interessant. Das ist immer ein kritischer Moment. Auch wenn du was kochst und jemand kostet,
3: ist
2: das interessant.
3: Ist nicht automatisch gut.
2: Es ist eigentlich automatisch fast nicht gut.
3: Eigentlich schon.
2: Ja, so wie zum Beispiel, dass der Mike noch nicht da ist. Ist automatisch auch nicht gut.
3: Ist interessant.
2: Ja, ist interessant. Ist interessant. Würde der Chef auch sagen. Ah, Mike, 6.15 Uhr, 6.16 Uhr inzwischen und man hört den Mike nicht. Interessant. Ja. Viele, viele Songvorschläge von euch gekommen, die wir uns dann in der nächsten Viertelstunde anschauen werden. Es sind großartige und sehr kreative Zugänge mit dabei. Ich muss noch schauen, spielen wir es, bevor er da ist oder wenn er dann da ist oder beides, man weiß es noch nicht. Aber danke euch einmal für die vielen Vorschläge für unseren Late Worm, Mike Late Worm Honig. Twisted Sister, we're not gonna take it, hier ist 88.6. Schönen guten Morgen.

0: Twisted Sister, We're Not Gonna Take It auf 88.6 an diesem Donnerstagmorgen, 6.20 Uhr, gleich Klugscheißer des Tages. Und zwar ist da der Gerhard aus Andau angemeldet worden von seinem Arbeitskollegen, dem Johannes. Er ist ziemlich baff und überrascht über die Anmeldung.
1: Ach so, hast du den am falschen Fuß erwischt
0: vielleicht? Ja, gar nicht. Der war wirklich, der war schon... auf keinen Fuß erwischt. Auf keinen Fuß, der ist am Boden gelegen, am Hintern gesetzt. Und weil er immer das letzte Wort haben muss und er braucht eine Lektion, aber der Gerhard ist auch Dienstälter und ich glaube auch Vorgesetzter.
1: Ui.
0: Also da muss er ja eigentlich.
1: Mutig aber der Kollege.
0: Ja, schon, mutig. Schauen wir, ob er es schafft in gut 20 Minuten.
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1: Aktuell noch halbwegs angenehm, um da jetzt einmal in Richtung Arbeit zu kommen. An diesem Donnerstagmorgen 19 Grad zum Beispiel haben wir in der Salzburger Innenstadt. 18 sind es in Reutte in Tirol und 17 aktuell im Spital in Kärnten. Es sind bis zu 36 Grad heute möglich. Viel Sonne mit dabei, kaum ein Gewitter zu sehen heute.
0: Danke Sarah. 6.22 Uhr die Schlagzeilen mit Hannes Hart.
8: Auf vielen Baustellen im Land ist schon in aller Früh einiges los. Wegen der extremen Hitze verlegen immer mehr Firmen den Arbeitsbeginn nach vorne. Ab diesem Sommer gelten auch neue Regeln. Bei Hitzewarnungen der Geosphere Austria müssen Arbeitgeber Trinkpausen, Schattenplätze oder angepasste Arbeitszeiten anbieten. Die Gewerkschaft Bauholz freut sich über diese, wie sie sagt, coolen Baustellen, fordert aber auch, dass hitzefrei viel öfter genutzt wird. Die Entscheidung darüber liegt aktuell beim Arbeitgeber. Große Suchaktion gestern Abend in der Neuen Donau in Wien. Zeugen hatten einen jungen Mann gesehen, der von der Kaisermühlenbrücke ins Wasser gesprungen ist, dann aber nicht mehr aufgetaucht sei. Polizeitaucher und auch ein Helikopter waren im Einsatz. Der vermisste Schwimmer ist dann wohlbehalten plötzlich zu Fuß aufgetaucht. Er war auf die andere Seite der Donau geschwommen und hat dort am Handy gespielt und gar nicht mitbekommen, dass nach ihm gesucht wird. Polen ist heute Schauplatz einer großen Wiederaufbaukonferenz für die Ukraine. Sie wird allerdings von einem Streit zwischen Polen und der Ukraine über ihre gemeinsame Geschichte im Zweiten Weltkrieg überschattet. Die Konferenz soll trotzdem stattfinden, allerdings ohne den ukrainischen Präsidenten Selenskyj, der aus Protest nicht anreist. Bei der Fußball-WM hat Co-Gastgeber Mexiko jetzt in der Früh auch das dritte und letzte Gruppenspiel gewonnen. Die Mexikaner besiegen Tschechien mit 3:0 und sind damit souverän in der K.O.-Phase. Genauso wie erstmals Südafrika, das 1:0 gegen Südkorea gewinnt. In Gruppe B holt sich die Schweiz nach einem 2:1-Sieg gegen Kanada den Gruppensieg und ist also auch weiter, genauso wie die Kanadier und auch die Bosnier nach einem 3:1 gegen Katar. In Gruppe C wird Brasilien Gruppenerster nach einem 3:0 gegen Schottland. Die Brasilianer damit eine Runde weiter, wie auch Marokko als Gruppenzweiter nach einem 4:2 gegen Haiti.
0: Dankeschön, Hannes. 6.24 Uhr, wir schauen auf die Straßen und da nach Oberösterreich auf der B138 Richtung Lietzen zwischen Windischgarsten und Spital. Wegen einer Baustelle ausweichen da über die A9, sonst beginnt natürlich langsam der Frühverkehr einzusetzen. Wir wünschen eine gute und vor allem sichere Fahrt.
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18: 6.27 Uhr, kurz vor 6:30. Schönen guten Morgen, Sarah.
19: Schönen guten Morgen, Timpel.
18: Schönen guten Morgen, Ende.
19: Das war's.
18: Ja, ist nicht ein neuer Moderator bei uns, der Ende heißt, sondern einfach nur, der Mike ist nicht da.
19: Wir nennen ihn jetzt Mike, interessant, Honig. Ja.
18: Wobei Ende, es wäre dann der Michael Ende. Das wäre natürlich auch. Und Ende von, er kommt in die Arbeit. Das Ende der Fahnenstange.
19: Das ist aus.
18: Ja, ist okay. Man muss auch mal akzeptieren, wenn Sachen vorbei sind. Das ist, irgendwann ist es aus.
19: Ja, wir leben jetzt damit.
18: Ja, das ist gut. Also gut, weiß nicht. Schauen wir mal. Blink 182, First Date. Hier ist 88.6.

0: Donnerstagmorgen, 6:31. Wir werden uns gleich ein paar eurer fulminant sensationellen Songvorschläge anschauen. Für Mike Late Worm Honig.
1: Oder Mike gar kein Worm Honig. Wir wissen es nicht.
0: No Worm Honig.
1: Ja.
0: Ja, das ist gemein. Aber, ich habe großartige Songvorschläge geschickt. Einer davon ist eigentlich das, was er sich wahrscheinlich zu Hause im Bett gedacht hat. Should I stay or should I go? Hat sich offensichtlich entschieden dafür, dass er dort bleibt.
1: Dass er stayed.
0: Ja, dass er stayed. Schönen guten Morgen, hier ist 88.6.

0: Clash of 88.6 am Donnerstagmorgen, 6.34 Uhr, kurz nach 6:30. Was in normalen Jobs ist das Ding, dass gewisse Dinge einfach in deinem Umfeld unbeobachtet bleiben, weil wenn du da irgendwas machst, ja, kriegt vielleicht ein Kollege mit oder zwei und der Rest ist wurscht. Wenn du im Radio was verbockst, kriegen es alle mit, die den Sender hören, das sind dann doch ein oder zwei Leute. Zum Beispiel, wenn du einfach nicht auftauchst, zur Arbeitszeit.
1: Das kannst du nämlich auch nicht irgendwie faken oder versuchen zu überspielen,
0: nein,
1: weil du bist halt nicht da.
0: Und man hört das, dass du
1: das
0: nicht da bist.
1: Das kriegt man mit.
0: Das ist dann so. Und so auch heute bei Mike Mo Hornig. Mike Warnig. Ja? Oder Warnigs, man weiß es nicht. Er ist einfach nicht aufgetaucht bis jetzt und ja, so nehmen wir das zur Kenntnis bis jetzt einmal. Natürlich, okay. Was machen wir im Radio draus mit euch gemeinsam? Wir verarschen ja.
1: Na sowieso. Na, also wir drücken schon nochmal, wir sind schon die Kollegen, die nochmal draufdrücken,
0: ja,
1: und nicht versuchen, das irgendwie zu überspielen.
0: Na was sagen wir, Alter?
1: Na, bitte.
0: Natürlich nicht. Und ihr habt fulminant sensationelle Vorschläge geschickt, so wie die Claudia gemeint hat. Vielleicht hat er sich das hier gedacht. Also entgegen der Bären macht der Mike nicht einen Winter, sondern einen Sommerschlaf. Und schlaft gleich durch.
1: Beneidenswert, dass er da schlafen kann.
0: Wäre schön, wenn es so wäre. Was hat der Thomas gemeint? Das ist schon so was im Mahnen mit dem Zeigefinger. Mhm. Ostbahn-Kurti.
2: In die Arbeit kommt man nicht zu spät.
0: Hat schon der Kurtl gesungen, Mike. Erste zusammen.
1: Finger hoch. Schimpfen wir dich.
0: Mike nicht da. Oder natürlich fulminant von einem anderen Mike. Ein Vorschlag für den Mike oder eine kleine Umtextung. Großartig gemacht.
3: Mike is on a vacation far away.
4: Josie's on a vacation far away.
0: Finde ich sensationell.
1: Ich liebe alles daran. Ich glaube, es ist mein Lieblingsvorschlag. Und es wär wirklich schön, wenn es die Vacation wäre. Aber es ist wahrscheinlich nicht die. Er wird nicht spontan jetzt irgendwo weit hingeflogen sein.
0: Was machst du? Nein, das ist nicht.
1: Schickt uns dann ein Foto mit dem Cocktail in der Hand, ne?
0: Fuck you.
1: Mehr? Ja.
0: Vielleicht ist es. Vielleicht ist das, was dann am Schluss die Botschaft ist, unter irgendeinem Foto von den Malediven oder sonst wo, Gran Canaria, was auch der Matzi vorgeschlagen hat. Vielleicht denkt er sich aber nur, was Willa Walker Jr. gesungen hat. Fuck this job. Hier ist 88.6 mit Sarah Steiner und meiner Wenigkeit.
1: Ohne Mike.
0: Schönen guten Morgen.
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0: Plot-Twist, der Mike sitzt gerade daheim bei einem Café am Balkon und singt das Lied lautstark mit.
1: Guten Morgen Sarah, guten Morgen Dimple, keinen guten Morgen Mike, ist er nicht da. Aber ich sag's euch, ich glaube, der hat im Lotto gewonnen und lasst euch jetzt anbrennen. Der wird sich daheim schon sein, weiß nicht, Kuba Libre oder was einstellen. Ja, das ist verdächtig.
2: Schönen guten Morgen. Wenn der Mike ist dann endlich in die Firma schafft, können wir spielen. Aber jetzt wird wieder in die Hände gespuckt. Wir steigern das Bruttosozialprodukt.
3: Mein
2: schönen
3: Gott,
2: Tag noch.
3: Ist das schön. Also herrlich, kreativ natürlich. Weitere Zugänge kommen rein zu was man spielen, wenn es dann einmal herschafft. Da haben wir schon viele Vorschläge, das ist auch ein guter.
4: Ja, danke schön dafür und auf das, was der Alex jetzt gerade gesagt hat, dass wir gehört haben, wegen Lotto gewonnen, hat der Daniel auch gefragt, war gestern nicht vielfach Jackpot?
3: 4 Mille waren es, ja.
4: Vielleicht hat er abgestaubt und kommt
3: nicht
4: einfach
3: wollen.
4: Nicht mehr.
3: Ich habe nicht. Vielleicht hat ihn der Mike. Und so, wie ist das immer, ich werde es niemandem mehr erzählen, aber es wird Zeichen geben. Zum
4: so
3: Beispiel, ich tauche einfach nicht mehr in der Firma auf.
4: Ist das
3: vielleicht ein Zeichen?
4: Tommy hat geschrieben, aber vielleicht ist er wirklich auf Urlaub, ohne dass er einfach den Urlaubsantrag genehmigt bekommen hat, ist einem Freund von ihm mal so gegangen. Das ist eine wilde Geschichte.
3: Auch stark. Susanne meint, Fakt ist Job im Radio. Wie geil seid ihr bitte?
4: Ja, na gut, das sowieso.
3: Relativ halt. Aber Dankeschön, hier ist 88.6. Donnerstagmorgen, 6.41 Uhr, gleich Klugscheißer des Tages mit dem Gerhard aus Andor.

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1: 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Morgen neues Album bei uns ab 20 Uhr. Jetzt einmal 6.45 Uhr, 6:45, 7:15. Klugscheißer des Tages.
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1: Und da haben wir den Gerhard aus Andau dran.
4: Ja, grüß Gott.
1: Servus, wenn's geht, können wir ruhig bei du sein von mir aus?
4: Okay.
1: Gerhard, du bist extrem überrascht, dass ich Anruf nehme, ne? So wie ich es höre.
4: Ja.
1: Ja? Wer ist denn der Johannes zu dir?
4: Der Johannes, der Gärtner, ist ein Arbeitskollege.
1: Mhm. Und der hat mir eine E-Mail geschrieben. Ich möchte den Gerhard zum Klugscheißer des Tages anmelden.
4: Ach, der Noah.
1: Weil er zu jedem Thema immer alles besser weiß und er sowieso immer recht hat und auch immer das letzte Wort haben muss. Bitte erteilt ihm eine ordentliche Lektion.
4: Okay.
1: Gut, fangen wir mal an. Was, Gerhard, ist dran an den Behauptungen und den eigentlich schweren Vorwürfen hier vom Johannes?
4: Die Vorwürfen und Behauptungen, das lasse ich mal so. Aber ich bin in der Rangliste höher über ihm und ja, ich bin mir recht.
1: Ich glaube, daher rührt das Problem natürlich. Ne? Das ist halt, bist du auch eine Spur älter vielleicht als er?
4: Ja.
1: Dann kommt alles zusammen. Der Ältere, der Vorgesetzte, quasi der Stammesältere und natürlich der Junge muss rebellieren und sagen, na, der weiß gar nicht. Ich kann die Dynamik, ist das ungefähr getroffen?
4: Ja, getroffen.
1: Okay, wie schätzt du dich aber selber ein grundsätzlich bei der Frage, ob du ein Klugscheißer bist?
4: Ja, ich kann auch nicht immer alles hundertprozentig beantworten, aber ja, dann ist es so.
1: Aber du bemühst dich zumindest, viel zu beantworten.
4: Ich bemühe mich.
1: Ja, das verstehe ich. Na gut, Gerhard, das ist die Frage. Stellst du die Spülmerrunde?
4: Spülmerrunde, ja.
1: Ja, na gut, legen wir los. Und zwar heute Farbfernsehtag in den USA, weil der nämlich 1951 an diesem Tag, eben Ende Juni, die erste Privatfernsehsendung in Farbe gelaufen ist. Fast zwei Jahrzehnte später, klassischerweise in Österreich dauert es ein bisschen länger, nämlich 1969 dann die erste Fernsehfarbübertragung in Österreich. Die Frage ist, was war die erste Farbfernsehübertragung in Österreich? Antwort A, ein Länderspiel der österreichischen Fußballnationalmannschaft der Herren. Antwort B, eine Folge Tatort. Oder Antwort C, das Neujahrskonzert.
4: Ich tippe aufs Neujahrskonzert.
1: Ui, du hast eine Pistole geschossen, Neujahrskonzert. Woher weißt du das? Hast du das schon mal gehört oder glaubst du nur?
4: Nein, aber das ist meine Vermutung. Weil zu dieser Zeit war das Neujahrskonzert ja das ultimative Event.
1: Mhm. Also ein kultureller und quasi gesellschaftlicher Höhepunkt des Jahres. Und den glaubst, haben die ausgewählt, das Neujahrskonzert.
4: Ja.
1: Ja, Gerhard, das ist auch vollkommen richtig. Absolut richtig, 1.1.69, Neujahrskonzert der Wiener Philharmoniker in Farbe im Fernsehen. Und das heißt für dich, du damit offiziell den Titel Klugscheißer des Tages, bekommst deine Urkunde und natürlich das berühmte 886 Klugscheißer-Häferl.
4: Ja, wirklich, super.
1: Ja, sicher.
4: Na, das werde ich den Hannes unter die Nase halten.
1: Na, das glaube ich auch, der wird sich jetzt natürlich anschauen. Gerhard, ich sage vielen Dank fürs Mitspielen, ja, und alles Liebe.
4: Danke vielmals.
1: Pfiat, servus, papa. Und wie schaut's bei euch aus? Wen habt ihr, wo ihr seitdem müsst ihr mal unbedingt antreten zum Klugscheißer des Tages? Hätte sich's wirklich, wirklich verdient? Anmelden, Radio 886 AT.

0: Bad Religion Punk Rock Song an diesem Donnerstagmorgen. Wir machen erstes Mal durchzählen. Eins.
1: Zwei.
0: Aus. Aber sonst alles da. Tippel da. Sarah da.
1: Die Maus da.
0: Maus da. Mikrofone da.
1: Tastatur.
0: Mischpult ist da.
1: Mein Wasser ist da.
0: Irgendwas ist nicht da. Warte mal. Mir fällt nicht ein, was nicht da ist.
1: Ich habe das Gefühl, ich müsste es wissen.
0: Ist es gemein? Ist das psychologische Kriegsführung, wenn man so tun, als würde uns nicht einfallen, was noch da sein sollte?
1: Ja.
0: Ein bisschen schon. Ist gemein.
1: Aber es ist okay. Kriegsführung.
0: Es ist gut. Ja, schauen wir mal. Mike, angeblich am Weg.
1: Ich glaube, sieh mal erst, wenn es dann passiert ist. Dementsprechend warten wir ab, bis er da ist. Aber
0: die Frage ist, am Weg wohin? Könnten auch die Malediven sein.
1: Tatsächlich.
0: Bis jetzt nur am Weg.
1: WhatsApp. Schauen wir. Wo der Weg hinführt.
0: Werden wir erfahren oder auch nicht in ein paar Minuten. Aber auf jeden Fall großartige Songvorschläge noch von euch für Missing in Action Mike Hornig. Oder auch Missing in Bed. Warte mal. Ja. Im Bed, der nicht vermisst, da ist er vielleicht noch. Ja gut, schauen wir gleich.
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0: Mit dabei, Gewitter heute zum Glück bleiben eher aus.
1: Danke Sarah, 6.53 Uhr die Nachrichten mit Hannes Haben.
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3: Immer mehr Firmen verlegen ihre Arbeitszeiten wegen der Extremhitze nach vorne. Dementsprechend viel ist in der Früh schon auf vielen Baustellen los. Die Gewerkschaft Bauholz freut sich über die neuen Regeln ab heuer. Bei Hitzewarnungen der Geosphere Austria müssen Arbeitgeber Trinkpausen, Schattenplätze oder angepasste Arbeitszeiten anbieten. Am Bau ist ab 32,5 Grad im Schatten hitzefrei möglich. Ob die Mitarbeiter frei haben, entscheidet der Arbeitgeber. Der parlamentarische U-Ausschuss rund um den Tod des ehemaligen Justizsektionschefs Pilnacek stellt heute ein letztes Mal Fragen, bevor es dann in die Sommerpause geht. Heute sind zwei Rechtsmediziner geladen. Nach der Sommerpause geht der U-Ausschuss dann im September weiter. Dann dürften erstmals auch prominente ÖVP-Politiker befragt werden. Nach zwei schweren Erdbeben in Venezuela in der Nacht unserer Zeit befürchten die Behörden tausende Tote und Verletzte. Die Beben haben eine Stärke von 7,2 und 7,5 gehabt und sind auch in der Hauptstadt Caracas heftig zu spüren gewesen. Krankenhäuser im Land haben die Nachtschichten verdoppelt, um die Verletzten zu versorgen. Venezuela hat den Notstand ausgerufen. Nachbarländer und die USA haben Hilfe zugesagt.
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3: Bei der Fußball-WM hat Co-Gastgeber Mexiko jetzt in der Früh auch das dritte und letzte Gruppenspiel gewonnen. Die Mexikaner besiegen Tschechien mit 3:0 und sind damit souverän in der K.O.-Phase. Genauso wie erstmal Südafrika, das 1:0 gegen Südkorea gewinnt. In Gruppe B holt sich die Schweiz nach einem 2:1-Sieg gegen Kanada den Gruppensieg und ist also auch weiter. Genauso wie die Kanadier und auch die Bosnier nach einem 3:1 gegen Katar. In Gruppe C wird Brasilien Gruppenerster nach einem 3:0 gegen Schottland. Die Brasilianer damit eine Runde weiter, wie auch Marokko als Gruppenzweiter nach einem 4:2 gegen Haiti.
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1: 6.55 Uhr, kurzer Blick auf die Straßen, und zwar A1 Richtung München zwischen Wallersee und Salzburg-Nord. Stellt ein defektes Fahrzeug im Baustellenbereich, sonst geht's weitgehend gut voran, gute und sichere Fahrt.
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2: 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Schönen guten Morgen. Wie spät ist es eigentlich?
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2: Heute für euch im Studio Mike Hornig und Sarah Steiner.
8: Ja, ich bin da.
2: Und hier ist er.
9: Wo ist der Pipi?
2: Der Tempel.
10: Ich bin nicht da.
8: Ich auch.
10: Aus.
8: Da fehlt doch jemand.
10: Ja, ne, aber angeblich in Kürze.
8: Da.
10: Angeblich in wenigen Augenblicken hier.
8: Oder irgendwo.
10: Es gibt so viele Theorien, wo er sein könnte. Und es gibt auch viele Songs, die wir jetzt dann spielen können. Sollte er jemals auftauchen. Wir wissen es nicht. Ja, aber wir werden es gleich sehen. Ist im Radio wirklich ein Problem, wenn man einmal spät kommt? Es wird halt ausgeschlachtet ohne Ende.
8: Bringen Sie alle mit und sehr schön auch, dass ihr da so mit dabei seid. Mit Theorien, mit Vorschlägen, alles.
10: Sowieso. Hier ist 88.6 im Wicked Game. Schönen guten Morgen.

0: Gleich da ist das letzte Update.
1: Na dann,
0: gleich da. Mike zu spät hornig. Mike noch nicht da hornig.
1: Aber Mike gleich da hornig.
0: Ja.
1: Mike vielleicht da?
0: Vielleicht da hornig. Man weiß es noch nicht. Wir schauen mal. Es ist 3:07, 4:07 und er ist bis jetzt einfach nicht auftaucht.
1: Mike aktuell nicht da.
0: Ja. Ja, schön. Schön ist das. Wir sind gespannt, was uns dann zu erzählen hat. Es gibt zahlreiche Theorien, was alles gewesen sein könnte. Viele Sorgen auch. Das ist die Frage. Wie schlimm ist es? Was ist passiert? Und dann natürlich Songvorschläge extra für den Mike. Das ist großartig. Das ist schön auch, oder? So viel Response.
1: Schön, dass wir gemeinsam diesen Donnerstag zu sowas Besonderem machen.
0: Besonders, ja. Es ist besonders blöd, aber das
1: Timpeltime deppert sein.
0: Richtig. Die Toten Hosen und schlechte Nachbarn.

0: Toten Hosen, von den schlechten Nachbarn zu den schlechten Mitarbeitern.
1: Schönen guten Morgen zusammen, zumindest nicht für den Mike. Verdammte Scheiße, ich möchte heute nicht der Mike sein. Das wird Verarschung Deluxe heute für ihn. Vermutlich nachher noch den Podcast machen. Also das wird sicher super mega lustig und spannend.
0: Rebecca, das ist natürlich eine Lüge. Würden wir das hier inszenieren wie ein riesengroßes Kino, würden wir draus machen eine der vielleicht spannendsten Inszenierungen in der Radiogeschichte für den einfachen und simplen Umstand, dass ein Mensch einfach nicht in der Arbeit aufkreuzt. Das wäre natürlich völlig gestört, aber wir sehen hier draußen in der Redaktion, kommt er langsam um die Kurve, er bewegt sich wie ein Formel-1-Auto, das einen Motorschaden hat und kriecht hinein in das Studio und wir hören das erste Mal heute an diesem Tag. Wunderschönen
2: guten Morgen.
0: Guten Morgen von Mike Hornig, bist du deppert? Was ist hier passiert? Mike Hornig hat sich dazu entschlossen, in die Arbeit zu kommen.
3: Ich werde narrisch.
0: Bist du unfassbar, bitte. Was für eine Leistung. Das schlägt Österreich gegen Deutschland in Cordoba. Das ist vielleicht erfolgreicher als der WM-Titel, den wir uns heuer holen. Mike Hornig, wir gratulieren zu dieser Entscheidung. Was für eine Leistung. Unfassbar. Alles liegt hier am Boden, ganz Österreich verneigt sich in Ehrfurcht im flüssigen Asphalt, der in der Hitze geschmolzen ist und schwimmt vor dir dahin in Dankbarkeit, dass du dich letzten Endes entschieden hast, doch noch aufzutauchen, fast zwei Stunden später, als es dein Arbeitsbeginn wäre. Es gibt noch einen Applaus. Ein Applaus kann dieser Sache nicht Genüge tun. Was für eine Leistung. Ich klatsche schon mit.
3: Jetzt Tränen in den Augen.
0: Es gibt Momente im Leben, die Matura, die Erstkommunion, die eigene Hochzeit oder
2: das
0: so irgendwas.
2: Mal.
0: Und dann, Mike Hornig, der in die Arbeit kommt. Es sind diese Dinge, wo wir auch noch in 20 Jahren drüber reden werden. Weißt du, wie der Mike in die Arbeit gekommen ist?
3: Ein geschichtsträchtiger
0: Tag. Das war Wahnsinn. Ja. Auch in der Buchhaltung bei uns, wie, was? Bei dem System, wo man sich einloggt, was? Der ist aufgedacht, was ist mit dem?
3: Sie werden
0: was
3: später in den
0: hier?
3: Schulen drüber berichten, ja. Im Geschichtsunterricht.
0: Das sind die
3: damals
0: Dinge.
3: Damals der Tag, 25. Juni.
0: 2026, das Jahr, in dem Mike Hornig in die Arbeit gekommen ist. Ja. Das ist was für eine Leistung. Es ist wirklich, also ich bin fast fehl mir die Worte. Ein paar habe ich gefunden, aber vielleicht ein paar auch gefehlt. Ja, also wir sind extrem dankbar, dass du uns beehrst hier mit deiner Anwesenheit und sagst, okay, dann mache ich halt mit. Ja? So bist du. Nein, wir fangen jetzt an. Jetzt fangen wir es an. Schönen guten Morgen, Mike. Schau, es gibt viele Reaktionen dazu. Viele Reaktionen.
2: Offensichtlich.
0: Aus der
2: viele Emotionen.
0: Das waren nur die Sarah und ich einmal. Das waren nur die Sarah und ich. Jetzt geht's erst los. Ja, Carina.
4: Also wer solche Kollegen hat, braucht eigentlich keine Feinde mehr. Ich muss ehrlich gestehen, da muss ich Mike ein bisschen in Schutz nehmen, weil es kann ja mal passieren. Vor allem bei dem Wetter wundert es mich nicht, dass vielleicht irgendwas ausfällt oder sonst was. Oder es war vielleicht daheim einfach kühler.
0: Ja, dass irgendwas ausfällt, das Gehirn zum Beispiel, ja, das kann natürlich passieren. Die Frage von Jürgen ist, geht der Mike wieder zu Fuß in die Arbeit? Mike, bist du halt, dann wärst du aber schneller gewesen.
2: Nein,
0: zu Fuß in die Arbeit? War nicht die? Nein?
2: Nein.
3: Die Gisela fragt, ob du vielleicht auch Werbung machst, so wie andere.
0: Ja, wie da gerade geht's. Machst du da Werbung?
2: Nein.
0: Hast du einen neuen Vertrag? Einen neuen Scheiß drauf?
2: Wäre schön.
0: Ja, ich meine, so sind wir. Also, wir würden es da gönnen, ja, wenn das so ist. Daniel, guter Zugang, gibt's heute Mikes erste Worte. Ja, es war ein unmotiviertes Guten Morgen. Das waren Mikes erste Worte heute.
3: Die können wir auch gern für immer und so
0: guten
3: in Erinnerung
0: Morgen
3: behalten.
0: Ja, das war schön. Peter geht schon Richtung Strafe.
5: Naja, Herr Mike, also so geht es nicht. Ne? Also zu spät kommen war früher bei mir in der Schule. Dann entweder eine Zapfenrechnung fällig oder Herr Mike, Sie dürfen 100 Mal schreiben, ich darf nicht schlafen und zu spät kommen.
0: Ich werde fürs Zapfen rechnen, aber dann sitzt er halt die nächsten vier Tage da und hat am Schluss die erste Zahl dastehen.
2: Ich weiß nicht mal, was das ist.
3: Weiß ja, nicht, ob wir das die Mathe mal ganz
0: haben. Das bringt nichts. Kim, auch eine nette Nachricht.
6: Also ich habe es heute zwar selbst fast nicht aus dem Bett geschafft, aber im Gegensatz zu Mike freue ich mich schon auf die Arbeit. Fulminant, wie er das feiert. Und ich hoffe, er hat sich nicht verletzt oder ist krank, aber ich habe so das leise Gefühl, ihr wisst, was los ist. Also Mike, gute Besserung.
0: Na, wir wissen überhaupt nicht, was los ist. Und jetzt natürlich ist es die ganz große Frage, die wir hier jetzt in diesen Raum hineinstellen. Das müssen wir jetzt natürlich machen, weil klarerweise sich ganz viele in Österreich jetzt fragen, und das ist das, was wir uns auch fragen. Und um das jetzt nicht zu übertreiben, ist es eines der größten Mysterien des noch jungen 21. Jahrhunderts. Was ist Roswell passiert 1959? Wer hat JFK erschossen? Und dann die große Frage, die ganz große Frage. Was war es, dass Mike Hornig dazu veranlasst hat, einfach einmal 2 Stunden zu spät zu kommen in die Arbeit an diesem Donnerstagmorgen?
7: Ich hatte gestern frei und deswegen meinen Wecker ausgeschaltet und habe vergessen, ihn wieder einzuschalten. Das ist es.
0: Ja, extrem. Extrem unbefriedigende Antwort eigentlich.
3: Dafür sind wir so.
7: Kein Wecker.
0: Das ist es. Das ist wirklich. Das ist ein Schatz.
7: Ja, mehr kann ich ja nicht bieten.
3: Also ihr habt eigentlich einmal, schon was? Alle mehr erwartet.
7: Ich habe mir gedacht, wie soll ich lügen? Aber wir sagen immer, wir lügen nicht.
3: Das
7: ist eine sehr langweilige Erklärung.
0: Hätte ich fast gern gehabt, dass du dir irgendwas kontrollierst. Nein, hab ein Kind irgendwie retten müssen, das auf die Straße gerollt ist im Waggerl und hab mich davor geschmissen und irgendwas.
7: Nein.
0: Einfach deppert, ne?
7: Ich habe noch gedacht.
0: Nicht, es gibt nein, Mike, wenn du jetzt sagst, du hast noch gedacht, auch noch was dabei, dann wird es nur noch schlimmer.
7: Nein, es gibt diese Funktion, dass der Wecker einfach nur pausiert ist und dass du nicht ausschaltest.
0: Und du hast gedacht, fix ausschalten, Alter.
7: Nein, daran denke ich, vergesse nicht, den Wecker wieder einzuschalten. Das wäre ja deppert.
0: Das heißt, pass auf, jetzt mal kurz. Die Programmierer des Smartphones haben sich gedacht, bis deppert, der Mike ist so blöd, ich mache ihm gerne die Funktion für einen Tag ausschalten, damit ich es von. Und du hast gedacht,
3: so blöd bin ich doch nicht.
7: Das passiert mir doch nicht.
0: Die haben schon für dich vorgedacht. Und du hast gedacht, du bist gescheiter.
7: Die haben vorgedacht und ich habe nicht nachgedacht.
0: Hast du gelernt jetzt, dass du nicht gescheiter bist? Gescheit
7: schauen wir mal.
0: Aber nicht.
7: Wir werden es sehen.
0: Songvorschläge gibt es ja einen Haufen natürlich, die wir auch bekommen haben. Für den Zeitpunkt jetzt, wo du zurück bist.
8: Schönen guten Morgen. Wenn der Mike ist dann endlich in die Firma schafft, können wir spielen. Aber jetzt wird wieder in die Hände gespuckt.
9: Wir steigern das Bruttosozialprodukt. Ja, jetzt wird wieder in die Hände gespuckt.
0: Das finde ich schön. Ja. Das ist ein extrem schöner Vorschlag vom Chris. Was haben wir von Manuel? Auch sehr gut.
10: Hello again.
0: Schön, dass du das sagst.
7: Ja, hallo.
3: Ja, schön, da dass bin du ich. Da bist, Mike. Wir freuen uns ja.
7: Hier ist, bin ich.
0: Ja, fein. Peter finde ich ein bisschen übertrieben, muss ich ehrlich sagen. Also, ich meine, du bist zwar ausgeschlafen, aber also, so strahlende Erscheinung jetzt auch nicht wirklich, muss man sagen. Ich finde aber wirklich einen sehr schönen Vorschlag, das ist so, wenn halt dann wirklich den Schlaf des, sagen wir mal, Gerechten schläft und dann irgendwann sanft geweckt wird von Nana Muscuri.
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0: Ja, das ist doch schön.
3: War der Vorschlag von der Nadia, finden wir sehr schön.
0: Das ist schön. Mike, schau, den Song gibt's jetzt für dich.
7: Was?
0: Nana Muscuri, Guten Morgen, Sonnenschein.
7: Das ist ja lieb.
0: Das ist doch
3: schön, dass du da bist. Schön, dass du uns beehrst.
0: Ja, wir sagen, Dankeschön, 40 Jahre Mike Hornig. Hier ist Nana Muscuri auf 88.6.

0: Ich liebe es. Hey, das ist so genial. Guten Morgen, Sonnenschein. Guten Morgen, Mike.
1: Ah, Mike, du arme Sau. Ich glaube, das nächste Mal ist gescheiter, du bleibst einfach im Bett. Ja, schönen restlichen Morgen noch mit deinem super freundlichen Bäcker-Team. Und ja, alles Gute dabei und Bäckerstellen nicht vergessen.
2: Ja, danke ja. Armin aus Tirol. Wecker-Team sind die anderen, wir sind die Timpletimer auf der ersten Seite grundsätzlich. Wobei der Mike hätte
3: super
2: heute
3: ein
2: Wecker-Team gebraucht.
3: Tatsächlich, ich hatte ein Wecker-Team, weil die Kollegin Lisa aus der Redaktion hat mich tatsächlich dann aufgeweckt. Um 5 Uhr, kurz vor 6. Ja, wie schaut's aus? Kommst du noch? Und dann habe ich die Uhrzeit gesehen und dann Panikattacke bekommen.
2: Ja, das Applaus.
4: Es haben sich aber jetzt sehr viele gefreut, dass sie den Song dank dir hören konnten. Sven schreibt zum Beispiel, jawohl, sie wird man doch gerne geweckt. Guten Morgen, Mike, und Dankeschön.
2: Ja, Peter hat das auch relativ abgefeiert, wie wir dich abgefeiert haben.
5: Alter, Timpel, das nächste Mal, wenn ich spät dran bin, Alter, muss ich dich anrufen oder so und du musst Pass an Jubel geben. Ich glaube, es ist noch nie jemand so gefeiert, wo du nicht spät kommst, du gehst. Haha.
2: Ja, das stimmt. Die wenigsten Menschen, glaube ich, werden dann so zelebriert, wenn sie dann irgendwann doch in die Hocken schaffen.
4: Eher andersrum. Der Mandy schreibt, bei uns ist es eher so, jeder, der zu spät kommt, muss eine Runde zahlen. Oder dann haben wir da jemanden, ich glaube, der Jochen war das, der war eine Zeit lang Trainer, der hat gesagt, für jede Minute zu spät 10 Liegestütze.
2: Uff, das wären, glaube ich,
3: 1000 Liegestütze.
4: Ich liebe eigentlich auf. Nein,
2: da bin ich auch auf.
3: Bene hat geschrieben, Verzeihung, ich bin gerade erst aufgestanden. Warum sind alle gemein zu Mike? Ja, Bene, ich bin auch gerade erst aufgestanden. Deshalb.
2: Was heißt gemein, bitte? Nein, ein Riesenfanfare gespielt und zwei Applause.
3: Eigentlich habe ich mich auch gefreut.
4: Höchstens empfangen eigentlich.
2: Was soll sein? Einige haben sich dann an etwas erinnert, was im September letzten Jahres passiert ist. Aber da ist auch gleich, also zuerst jemand mit, oh, was ist los? Und dann, da war eine Erklärung dabei.
6: Also, wenn ich mich recht erinnere, lieber Tempel, hast du das auch schon geschafft.
7: Es ist fast Fahrt, gell? Es gibt halt auch Leute, die schaffen es, dass sie den Weg einstellen, aber der dann lautlos ist und da kann man wen die Schuld geben und wow.
2: Das ist richtig. Das einzige Mal in meinem Leben, wo ich hier beim Sender zu spät gekommen bin, ist, weil bei einem Systemupdate von meinem Handy der Wecker in der neuen Einstellung im Grundmodus auf lautlos gestellt war. Und ich habe bei Samsung angerufen und gefragt, ist das so? Und die haben gesagt, ja, es kann sein.
4: Das haben wir tatsächlich gemacht. Mike, bei dir war es nicht die Technik, ne?
2: Nein, die Technik wollte dir helfen.
4: Die wollte dich eigentlich sogar unterstützen und du hast gesagt, so nicht, diese Hilfe nehme ich nicht an.
3: Es war ein menschliches Gebrechen, nicht technisches Gebrechen.
2: Ja. Ja, das ist gut. Schau, pass auf. Grundsätzlich einmal, morgen brauchst du auch einen Wecker, weil da ist T-Shirt-Tag. Bitte stell ihn dir. Bitte wieder aktivieren, den Wecker. Und um dich munter zu machen, weil morgen ist T-Shirt-Tag auf 88.6, gleich was so zum T-Shirt-Tag sicher auch vorkommen wird, weil das werden sich einige wünschen.
4: Und es ist ab morgen 6 in der Früh, Mike, gell? Also bitte dementsprechend
3: Wecker ist gerade gestellt.
2: Kleiner Teaser für den T-Shirt-Tag.
4: Baby Metal featuring Poppy, From Me to You gibt's jetzt.
2: Schönen guten Morgen. Guten Morgen auch, Mike.
3: Ja, guten Morgen, gell?

0: Munter jetzt, Mike? Geht? War das gut?
1: Munter. Das geht. Geht gut. Schau mir nichts an. Ich bin ja eh da.
0: Jetzt?
1: Ja.
0: Seit 10 Minuten.
1: Ich bin da.
0: Ja, na, ey. Zumindest physisch, körperlich.
1: Ja. Na gut. Wir freuen uns. Ich freue mich auch. Ich freue mich, da zu sein.
0: Ist das nicht schön, wenn alle einfach einmal zur Arbeit irgendwann auftauchen? Das
1: ist doch großartig. Ist schön, wenn alle da sind.
0: So kann man direkt was machen.
1: Schau, wir sind alle da. Auch die kleinen Dinge im Leben genießen.
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3: 29 bis 36 Grad sind heute möglich, die 36 vor allem in Vorarlberg, Tirol und in Niederösterreich und Wien Umgebung. Heute dazu viel Sonne und kaum Gewitter.
0: Danke Sarah. 7:25 die Schlagzeile mit Hannes Hart.
4: Immer mehr Firmen verlegen ihre Arbeitszeiten wegen der Extremhitze nach vorne. Dementsprechend viel ist in der Früh schon auf vielen Baustellen los. Die Gewerkschaft Bauholz freut sich über die neuen Regeln ab heuer. Bei Hitzewarnungen der Geosphere Austria müssen Arbeitgeber Trinkpausen, Schattenplätze oder angepasste Arbeitszeiten anbieten. Am Bau ist ab 32,5 Grad im Schatten hitzefrei möglich. Ob die Mitarbeiter frei haben, entscheidet der Arbeitgeber. Der parlamentarische Urausschuss rund um den Tod des ehemaligen Justizsektionschefs Pilnacek stellt heute ein letztes Mal Fragen, bevor es dann in die Sommerpause geht. Heute sind zwei Rechtsmediziner geladen. Nach der Sommerpause geht der Urausschuss dann im September weiter. Dann dürften erstmals auch prominente ÖVP-Politiker befragt werden.
0: Dankeschön, Hannes. 7:26 Uhr, Mike, Salzburg.
5: A1 Richtung München zwischen Wallersee und Salzburg Nord ist ein defektes Fahrzeug im Baustellenbereich. Da braucht ihr eine halbe Stunde länger.
0: Gute und sichere Fahrt.
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21: 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Schönen guten Morgen.
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0: 7.30 Uhr, halb acht und seit ganzen, ich sag mal, 17 Minuten sind wir vollständig hier an diesem Donnerstagmorgen.
23: Jawohl!
0: Nein, Mike, du nicht. Okay, nimm das sofort zurück, Alter. Du kannst nicht jawohl schreien. Also was hast du gefeiert, dass du das in die Hocken geschafft hast?
23: Haben wir eigentlich jetzt schon eine Entschuldigung gehört? Mit, sorry,
24: es tut mir leid.
23: Zu spät. Nein, oder war das schon, haben wir schon eine gehört davor?
0: Nicht wirklich, glaube ich.
23: Kann mich nicht erinnern.
0: So ist der Mike aber nicht.
24: Stimmt nicht, die Entschuldigung. Das stimmt nicht. Es tut mir leid.
0: Nein.
23: Die Steffi bedankt sich auf jeden Fall fürs zu spät kommen, Mike. Das hat ihr den Morgen versüßt, auch wenn sie ein bisschen leid tut, weil es ein bisschen überzogen worden ist.
0: Steffi, findest du, dass das überzogen war? Wie wir das da vielleicht vorhin inszeniert haben, aber man muss schon ein bisschen.
24: Einen Epic-Trailer-Hintergrund abgespielt und dann so olympische Fanfare.
0: Den großen Auftritt hast du dir selber getan, weil er gesagt hat, willst du gelten, mach dich selten, das war die coole Korne. Wir werden das vielleicht heute noch das ein oder andere Mal zelebrieren.
24: Heute.
0: Mike, das kam zu spät.
24: Das höre ich bis 2027.
23: Na, das wird ein Feiertag, 25.06.
0: Ja, aber weil das geschafft hat irgendwann einmal.
23: Ja, genau, deswegen wird gefeiert.
0: Ja. Billy Talent, Devil on My Shoulder, hier ist 88.6. Schönen guten Morgen.

0: Bis jetzt haben wir heute gespielt, Mike kommt in die Firma rein und jetzt gibt's Timpel Reim die Wörter rein.
1: Das war schon dein erster Reim, wow.
0: Ja, nein, es war rein auf rein, das ist, ja, okay, das aber für die wird's rein. Okay. Gleich nach My Chemical Romance, I'm Not Okay, schönen guten Morgen.

0: My Chemical Romance auf 88.6 am Donnerstagmorgen, 7:38 Uhr, kurz nach halb acht.
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0: Eine neue Runde Tempel reimt die Wörter rein, um kurz nach halb acht, wie gewohnt, auf 88.6. Das heißt, jeder und jede von euch kann sich drei Wörter und ein Tagesthema überlegen. Und das schickt ihr an uns per WhatsApp, wenn ihr glaubt, ich schaff's nicht spontan, diese drei Wörter in 30 Sekunden spontan und live zum Tagesthema zu reimen mit einer halbwegs sinnvollen Geschichte. Das ist das Spiel. Und bei der Lisa aus dem Mostviertel ist es jetzt anders, als es beim Mike vorher gewesen ist, weil die Lisa ist da. Schönen guten Morgen.
2: Mhm. Hallo.
0: Ja, schau, du hast es geschafft, der Mike, jetzt dann auch irgendwann?
3: Ich hab's auch geschafft.
0: Aber länger nicht. Lisa, verurteilen wir den Mike, dass er zu spät gekommen ist, oder sind wir dann gnädig irgendwann?
2: Sagen wir mal gnädig, oder?
0: Ja, irgendwann.
4: Okay, Fokus auf irgendwann
0: sind wir gnädig.
3: Lisa, du hast ein gutes Herz.
0: Ja, wir vielleicht später dann. Lisa, du bist fit, ausgeschlafen, auch nicht verschlafen?
2: Ja, ziemlich.
0: Ziemlich fit. Das ist gut. Und die Wörter, hast du dir länger überlegt oder sind dir die spontan in einem Block eingefallen?
2: Das haben wir spontan eingefallen.
0: Spontan in einem Block? Okay. Na, dann bin ich gespannt, Lisa, und würde sagen, leg mal los mit deinen drei Wörtern.
2: Ja, also ich habe drei Wörter aus dem Mostviertel im Dialekt.
0: Okay.
2: Und zwar, das erste ist Bugelkraxen. Das ist ein Rückengestell für schwere Lasten.
0: Bugelkraxen, ja.
2: Das zweite ist Zortkosten. Das ist ein Getreidespeicher.
0: Zortkosten?
2: Zortkosten.
0: Das ist ein Getreidespeicher?
2: Ein Getreidespeicher, ja.
0: Okay. Und?
2: Und das dritte ist Dachluke. Das ist eine Dachluke oder Dachfenster.
0: Ja, das hätte ich mir fast noch gedacht. Doch, Luca. Okay, gut. Ja. Was ist das Tagesthema dazu?
2: Das Tagesthema ist der kleine schwarze Kater Pontiac, der gestern Geburtstag hatte, klaut es seiner Besitzerin.
0: Warte, der gestern, Kater, warte, so schnell bitte. Der gestern Geburtstag hatte, ja,
2: klaut es seiner Besitzerin.
0: Sitzerin?
2: Erst die Bratwurst.
0: Ja.
2: Und dann auch noch die Strickerei.
0: Ist das dein Kater?
2: Ja.
0: Alter, sensationell. Na gut. Ja, so ein kleiner schwarzer Kater Pontiac, der gestern Geburtstag hatte, der versteckt sich sicher auch mal in der Buckelkraxe, klaut seine Besitzerin die Bratwurst an die Strickerei oder gerade rauf den Haxen. Hoffentlich versteckt er sich nicht im Trottkosten, weil dann fragt man ihn nachher, wenn er dort schwer rauskommt, na, was hast du? Er kann vielleicht hinausklettern aus der Dachluke und sich dann verdrucken.
3: Fotofinish.
0: Lisa?
2: Ja?
0: Hat's gepasst?
2: Ja. Wahnsinn.
0: Okay, ich bin so komplett grantig, dass irgendwas falsch war. Nein. Ja, dann sage ich, tut mir leid, es ist doch nur ausgegangen. Ich war kurz gestrauchelt.
3: Ja, ich glaube, weil du hast überlegt, warum sollte sich nicht im Trautkosten verstecken, oder?
0: Naja, ich habe mir gedacht, das ist gefährlich, aber ich wollte jetzt den kleinen Kater Pontiac nicht in eine Gefahrensituation befringen.
4: Ja,
0: weil
4: ja.
0: In so einem Getreidespeicher könnte es gefährlich werden. Haben wir gedacht, na, so auf dann losten. Haben wir gedacht, na, das lassen wir nicht. Ich wollte ihn dann wieder rausbringen aus der Geschichte.
4: Sankt Timpel.
0: Aber jetzt muss ich nachfragen natürlich. Der hat gestern Geburtstag gehabt. Wie alt ist er geworden?
2: 2 Jahre.
4: Oh, alles Gute.
2: Und danke.
0: Das ist natürlich Katzen grundsätzlich nicht leicht zu erziehen. Ist er mit der Bratwurst einfach davor gerannt oder hast du ihn nur erwischt?
2: Haben nur erwischt.
0: Und die Strickerei hat es überlebt oder ist?
2: Ja, ein paar Maschen sind runtergefallen, aber.
0: Okay.
2: Hast du wieder aufgefangen.
0: Hast du es wieder aufgefangen, sehr, sehr gut. Na, dann wünschen wir dem Kater Pontiac noch alles Gute im Nachhinein. Und
2: danke.
0: Lisa, ich sage danke fürs Mitspielen.
2: Gern.
0: Ja, hoffe, es hat Spaß gemacht.
2: Ja, voll.
0: Ja, und dir noch einen schönen Tag. Danke für mich. Alles
2: danke,
0: Liebe. Vierte, Baba.
2: Tschüss.
0: Mein Gott, ja, so kleine Katzen.
4: Und ich finde es sehr schön auch, dass die Lisa da eben ein Tagesthema aus ihrem Leben genommen hat.
0: Das ist nämlich auch
4: sehr inspirierend. Großartig, schöne Wörter auch gewählt. Ich habe auch kurz geglaubt, so beim zweiten Reim, okay, könnte vielleicht doch knapp werden für dich, aber.
0: Nein, ich wollte wirklich, da, also wenn oft einmal Tiere vorkommen, sind die ja schon brutal verendet bei Tim Brandy.
4: Ja, ja.
3: Aber ich bin stolz auf dich.
0: Nein, aber nachdem es der eigene Kater von der Lisa war, das kann ich nicht machen.
3: Dem wollen wir nichts antun.
0: Ja, ich wollte dann schon, dann haben wir gedacht, jetzt muss das irgendwie wieder gut ausgehen.
4: Der Morgen war schon schlimm genug, bitte genau. Nicht auch noch die Katzen.
0: Man muss jetzt zurückkommen und sagen, na was hast du denn? Ja. Warte mal, wie kann ich das jetzt positiv machen? Deswegen kurz, aber okay. Ist sie gerade ausgegangen.
3: Also Tagesthema muss ja nicht immer aus den Nachrichten sein.
0: Nein, ich finde, das ist sensationell. Das finde ich viel besser als, ja. Großartig. Ja. Donnerstagmorgen, 7.44 Uhr.

0: last time. To interrupt us, she's Kerosene auf 88.6. An diesem Donnerstagmorgen, 7.52 Uhr, Donnerstag, kurz vor 8, heißt natürlich gleich wieder 88.6 Pizzeria. Vielleicht mit einem kleinen Spezial heute. Schauen wir mal.
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3: Bis zu 36 Grad sind heute stellenweise möglich. Es geht dann bis zum Wochenende noch ein bisschen weiter bergauf mit den Temperaturen. Hitzehöhepunkte gibt es dann vor allem im Nordosten Österreichs übers Wochenende. Jetzt einmal Temperaturen noch vergleichsweise angenehm. Wir haben 19 Grad zum Beispiel in St. Wolfgang in Oberösterreich, in der Steiermark in Murau sind es aktuell 16 Grad. Burgenland, Bad Tatzmannsdorf sind es 21.
0: Danke Sarah. 7.53 Uhr die Nachrichten mit Hannes Hart.
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5: Es ist ein Kampf gegen die Zeit, den sich die Helfer in Venezuela derzeit liefern. Nach zwei starken Erdbeben sind viele Gebäude etwa in der Hauptstadt Caracas eingestürzt. Es gibt auch

0: Sie sollen Kokain und Marihuana im großen Stil verkauft haben. Die Ermittlungen der Polizei zum Fall hatten schon im Dezember gestartet. Dort, wo die Regierung im neuen Doppelbudget spart, trifft es vor allem Geringverdienende und Frauen. Das kritisieren die Grünen. Nach ihren Berechnungen würden Menschen mit wenig Einkommen einen 5-mal so hohen Beitrag zur Budgetsanierung leisten als Spitzenverdiener.
1: Dankeschön, Hannes.
2: 7.54 Uhr, Mike, Unfall auf der Nordbrücke.
1: Ja, Wien, Nordbrücke, stadteinwärts, da ist ein Unfall passiert, da ist nur die rechte Fahrspur frei. Ihr braucht jetzt ca. 20 Minuten länger. Und Salzburg A1 Richtung München zwischen Wallersee und Salzburg Nord. Das defekte Fahrzeug ist entfernt, aber der Stau, der löst sich nur sehr langsam auf. Ihr braucht ja immer noch 20 Minuten länger.
2: Gute und sichere Fahrt.
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13: 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Einfach 3 Wörter an uns schicken per WhatsApp. Dann 30 Sekunden für mich Zeit, die 3 Wörter zu reimen und daraus eine Geschichte zu formen, die halbwegs sinnvoll zum Tagesthema passt. Das ist das Spiel.
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0: Puzzle-Time auf 88.6.
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0: Heute für euch im Studio Mike Hornig.
4: Nee, da.
0: Und Sarah Steiner.
5: Auch hier.
0: Und hier ist er.
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0: Der Timpel.
4: Ich? Ja, der Gerhard hat geschrieben, wie wär's mit Strafkniebeugen für einen Mike? 5 Strafkniebeugen pro Minute Verspätung. Das wären dann...
7: 100 Minuten waren es ungefähr, oder?
4: Naja,
5: na, fast 120,
4: mehr.
5: Oder?
4: Ja, und das mal 5.
7: Na, das geht nicht.
5: Oh nein, da bin ich leider auch
7: das
5: bei Mike.
7: Das kann ich nicht mal rechnen und machen kann ich schon gar nicht.
4: Die 265 letzten Freitag hat er recht locker weggesteckt. Also zumindest
5: akut. Lockerer als ich auf jeden Fall.
4: Ja, die nächsten 3 Tage ist er gestorben. Aber ja. Naja, Mike heute sehr entschieden, erst einmal kurz um 7:15, kurz nach 7 aufzutauchen. Aber wir werden das schon noch entsprechend auch zelebrieren.
7: Wirklich, das merkt man gar nicht. Ich habe mir gedacht, wir lassen das jetzt einfach.
4: Nein, das kommt schon.
7: Okay.
4: Kommt schon noch. Mike, ein Lied für dich. Open your eyes. Die Guano Apes. Schönen guten Morgen.

0: Iguano Apes mit Open Your Eyes am Donnerstagmorgen. Spezifisch für Mike. Ich komme mal um 10 nach 7 statt um 5:30. Panik.
1: Guten Morgen, ich bin da.
0: Guten Morgen. Ja, das war heute relativ amüsant, muss man sagen. Du bist wirklich deutlich zu spät gekommen. Und wir haben das dann eben, deinen Einmarsch, deinen Einzug in die Arena, schon auch um 7:15 entsprechend zelebriert. Da wollen wir noch einmal reinhören.
2: Ich glaube, die Scheiße, ich möchte heute nicht der Mike sein. Das wird Verarschung Deluxe heute für ihn. Vermutlich nachher noch den Podcast machen. Also das wird sicher super mega lustig und spannend.
0: Rebecca, das ist natürlich eine Lüge. Würden wir das hier inszenieren wie ein riesengroßes Kino, würden wir draus machen eine der vielleicht spannendsten Inszenierungen in der Radiogeschichte für den einfachen und simplen Umstand, dass ein Mensch einfach nicht in der Arbeit aufkreuzt. Das wäre natürlich völlig gestört, aber wir sehen hier draußen in der Redaktion, kommt er langsam um die Kurve, er bewegt sich wie ein Formel-1-Auto, das einen Motorschaden hat und kriecht hinein in das Studio und wir hören das erste Mal heute an diesem Tag. Wunderschönen
3: guten Morgen.
0: Guten Morgen von Mike Hornig, bist du deppert? Was ist hier passiert? Mike Hornig hat sich dazu entschlossen, in die Arbeit zu kommen.
4: Ich werde
0: nicht. Unfassbar bitte, was für eine Leistung. Das schlägt Österreich gegen Deutschland in Cordoba. Das ist vielleicht erfolgreicher als der WM-Titel, den wir uns heuer holen. Mike Hornig, wir gratulieren zu dieser Entscheidung. Was für eine Leistung, unfassbar. Alles liegt hier am Boden, ganz Österreich verneigt sich in Ehrfurcht im flüssigen Asphalt, der in der Hitze geschmolzen ist und schwimmt vor dir dahin in Dankbarkeit, dass du dich letzten Endes entschieden hast, doch noch aufzutauchen. Also, ich weiß nicht, vielleicht...
5: Den Umständen entsprechend.
0: Ich finde auch. Angemessene...
5: Nicht zu viel, nicht zu wenig.
0: Angemessene Inszenierung dafür, dass du... 1,5 Stunden spät gekommen bist. Ich finde schon.
1: Das sehe ich auch so. Also ich habe mich auch darüber gefreut.
0: Ja, es haben sich viele gefreut. Ja. Das war
1: ein bisschen Fanfare.
0: Ja,
1: ja, sehr schön. Ja,
0: gut.
1: Ja, danke dafür.
0: Jetzt bist du seit bald einer Stunde da.
1: Ich bin hier.
0: Ja.
1: Also ich weiß nicht, was ist los.
0: Es ist 7:45.
1: Ja.
0: Wir haben die 8:06 Pizzeria am Start. Bist du vorbereitet?
1: Ja, tatsächlich ja.
0: Hättest du sparen können. Heute. Heute, Pizzeria Spezial.
5: Speziale.
0: Wir möchten, weißt, offensichtlich bist du erschöpft. Du brauchst den Schlaf. Du brauchst offenbar die Erholung.
5: Dein Körper wollte dir etwas sagen.
0: Ja, du darfst halt einfach nur zuhören bei der 8:06 Pizzeria.
5: Du darfst einfach nur da sein?
1: Warum?
0: Du wirst dann schon gleich sehen. 8:06 Pizzeria Spezial. Sarah und ich haben sich was überlegt.
5: Wir sind bereit.
0: Ich glaube, es wird unterhaltsam. Wir haben gleich noch einen Song für dich, Mike, nämlich Breaking Benjamin mit Awaken.
1: Ich bin ja da.
0: Ja, eh. Und auch Awaken jetzt dann irgendwann. Ja, später aber doch.
1: Ja.
0: Schön. Pizzeria, Speziale, gleich.

0: Breaking Benjamin, Awaken auf 88.6 am Donnerstagmorgen. Es ist 9 nach 8 und Donnerstag kurz nach 8.
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0: Ja, sehr schön, sehr schön. Schönen guten Morgen am Donnerstag. Und dieser Donnerstag ein ganz besonderer. Mein Kornik hat sie mich irgendwann mal in die Arbeit geschafft.
3: Ja? Ich und bin das, auch stolz auf mich.
0: Und ja, das um kurz nach 7, also ja, dann doch deutlich zu spät. Und deswegen haben wir gesagt, machen wir heute Witzeria Speziale. Wir haben gesagt, wir gönnen dir die Pause. Du hast schon genug gemacht heute, du bist überhaupt hergekommen. Da sind wir auch beeindruckt und stolz. Das muss reichen einmal.
4: Das ist die Leistung der Woche, des Jahres jetzt vielleicht.
0: Darfst du die Witzeria genießen als Gast bei uns.
3: Okay.
0: Schau, wie er beleidigt ist.
3: Ja?
0: Richtig, richtig grantig.
3: Ja?
0: Ja. Ja.
4: Na okay, geh, aber freu dich doch.
3: Ja. Nein, ich habe ja was vorbereitet. Ich hätte ja auch daran gearbeitet.
0: Ja, na, gearbeitet.
4: Wann denn? Was, als du geschlafen hast?
0: Kommt eineinhalb Stunden später in die Ort. Bis deswegen hast du so lange gearbeitet, dass du dann so müde warst, dass du spät gekommen bist.
3: Das geht dich überhaupt nichts
0: an. Ja, gut. Also dann, Witzeria Speziale. Sarah und ich werden heute was Eigenes, ein eigenes Menü kreieren, das wir uns auch gemeinsam überlegt haben. Und wir legen los mit dem ersten Hors d'oeuvre. Mike ist heute zu spät gekommen, passiert ihm sonst eher nicht.
4: Es wird ein Hitzefrei für Österreich Schulen diskutiert, damit die Schüler zu Hause bleiben können, so wie der Mike heute.
0: Ja. Ja. Ja. Die Schweiz hat ja jetzt kürzlich das Hakenkreuz und NS-Symbole verboten, so wie der Mike, ein bisschen spät.
4: Es gibt ja viele Tipps, wie man bei den heißen Nächten aktuell besser schläft. Ventilator aufstellen, nasses Handtuch drüberlegen oder einfach so wie der Mike ohne Wecker schlafen.
0: Ja. Eine Studie hat übrigens gezeigt, dass einem das Aufstehen weniger schwer fällt, wenn man so wie der Mike einfach liegen bleibt.
4: Mike macht mittlerweile sogar der Deutschen Bank Konkurrenz und liefert auch einen Totalausfall.
3: Ja. Das ist jetzt vielleicht stark.
0: Ja. Reicht's. Übrigens, Höhlenforscher haben herausgefunden, Mike nicht.
4: Was ist der Unterschied zwischen Ronaldinho und Mike? Ronaldinho kommt zurück, Mike kommt gar nicht.
0: Das ist nicht schön?
3: Ja,
0: ein
3: danke.
0: Ein eigenes Mike Horny kommt zu spät Pizzeria Speziale hier auf 88.6.
1: Hey, Mamma mia, hat das wieder Lasagne gedauert. So, jetzt aber finito. Vielen Dank für Ihren Besuch in der Pizzeria und bis nächste Woche. Arrivederci.

0: Der war übrigens für dich der Song, Mac.
1: Habe ich mir fast gedacht. Also, ja.
2: Verena hat schon geschrieben, ich liebe die Titelauswahl heute. Musste sehr laut lachen, als es zu spät angefangen hat.
0: Der Guano Apps mit Open Your Eyes, Breaking Benjamin Awaken und der hatte zu spät. Aber einen Hattrick für den Mac geschossen.
1: Nice.
0: Und eine Pizzeria, eine Pizzeria Speziale. Und die hat auch einigen sehr gefallen.
2: Das sind doch wirklich gute Freunde, wenn sie dem Mike eine eigene Sendung widmen, schreibt er die Claudia zum Beispiel.
0: Ja.
2: Oder zum Beispiel C. Punkt, ich habe leider keinen Namen, schreibt, die Pizzeria heute war sehr stark. Made my day.
0: Ja, der Martin aus Filmstadt, der Arme, na, ich glaube, ja. Heute soweit schon aus.
2: Robert schreibt, ihr seid so herrlich deppert. Armer Mike.
1: Alles okay.
0: Kathi schreibt, ihr seid so geil. Ja, danke vielmals. Na, es macht schon einigen Spaß. Andere wiederum sind jetzt schon dann fast Richtung, es ist jetzt dann auch einmal gut, so wie die Marie.
3: Herr Lern, habt ihr schon mal was von Karma gehört? Also ich darf mir ein bisschen, weiß nicht, ich darf mir ein wenig zurückhalten. Wisst ihr, kommt gleich wieder zurück.
0: Ach so, ja, Mike, halt dich ein bisschen zurück.
1: Warum soll ich mich zurückhalten?
0: Ja, im Sinne von,
1: ich bin ja eh,
0: wie du dich aufführst, einmal eineinhalb Stunden spät kommen, aber nicht auftauchen,
1: Ich bin ja da.
0: Ich glaube, die Marie meint das so, oder?
2: Ach so, meint das doch so. Also, na gut, dann, wenn du das so meinst, dass sie das so meint, meine ich es auch so.
0: Also Mike, bremst dir. Aber gut, nein, bremst dich nicht, dann gib Gas, am Weg in die Arbeit. Dann
1: also was jetzt? Jetzt bin ich verwirrt.
0: Ich weiß auch nicht mehr. Zuerst
2: schnell, dann wieder langsam, irgendwie so.
1: Roli aus Kirchberg hat uns geschrieben, ich solidarisiere mich heute ganz klar mit Mike und komme außerdem auch zwei Stunden zu spät.
0: Ja. Einfach absichtlich oder jetzt passiert?
1: Nein, auch gestern einen Urlaubstag gehabt und der Wecker war auf die falsche Uhrzeit eingestellt.
0: Sag mal, ist das wirklich, seid ihr alle echt, ist das neu für euch, das Gerät, das schwarze mit dem Ding, mit dem Wecker? So schwer ist das nicht zu bedienen eigentlich.
1: Ja.
0: Finde ich ja sensationell.
1: Roli, wir bessern uns.
0: Naja, gut.
1: Wir bessern uns gemeinsam.
0: Also, weil es viele gesagt haben, ich bin auch mal spekuliert, wie gesagt, da hat der Wecker gegen mich gespielt.
1: Ja.
2: Da war ein technisches Gebrechen.
0: Der Wecker ist auf die Basisfunktion zurückgestellt worden und die ist lautlos. Warum auch immer.
2: Warum auch immer es gibt, das haben wir auch damals erfahren.
0: Bevor man jetzt sagt, aber du bist auch einmal eh. Aber der Mike hat seinen Wecker einfach nicht eingeschalten.
1: Nein, ich habe selber gegen mich gespielt.
2: Es gibt menschliches gegen technisches Versagen hier.
0: Also vielleicht ist es dann einmal genug. Schauen wir mal.
1: Ich glaube nicht. Geht jetzt noch den ganzen Sommer so.
0: Schönen guten Morgen an euch alle. Schönen guten Morgen, Mike.
1: Hallo, ich bin da.
0: Der Ausgeschlafenste von uns heute.

0: Wobbit auf 88.6 am Donnerstagmorgen, 8.22 Uhr, gleich der 88.6 Zeitungscheck. Wir schauen zum Pillner-Check-U-Ausschuss, wenn wir einige sagen, achso, der rennt noch. Ja, der rennt noch, jetzt heute nochmal, dann Pause und dann geht er nachher noch weiter nach dem Sommer, bist du gescheit. Gibt es da schon irgendeine relevante Erkenntnis eigentlich? Man weiß es nicht. Außerdem Thema auf den Berghütten, da gibt es Probleme und zwar mit den Leuten, die die Hütten buchen. Und dann schauen wir weiter. Und ein neuer Trend bei den Influencern.
1: Thema Einsamkeit.
0: Ja, das schauen wir, wie sie das präsentieren. 88 Zeitungscheck in gut 10 Minuten.
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1: Temperaturen gehen immer weiter nach oben. Bis zu 36 Grad sind heute möglich. 22 sind es aktuell in St. André in Kärnten. Wir haben 21 Grad in Freistadt in Oberösterreich und 25 schon in Wiener Neustadt in Niederösterreich. Es ist heute den ganzen Tag eigentlich viel Sonne mit dabei. Kaum ein Wärmegewitter, die gibt es dann wieder übers Wochenende, wo dann die Hitze auch ihren Höhepunkt erreichen wird.
0: Danke, Sarah. 8:24 Uhr, die Schlagzeilen mit Hannes Haben.
5: Es ist ein Kampf gegen die Zeit, den sich die Helfer in Venezuela derzeit liefern. Nach zwei starken Erdbeben sind viele Gebäude etwa in der Hauptstadt Caracas eingestürzt. Es gibt auch bereits erste Todesopfer. 32 sind bislang bestätigt. Die US-Erdbebenwarte erwartet mehr als 1000 Tote, weil die Beben so stark waren. Für Venezuela gilt der Notstand. Einige Länder wie etwa die USA haben bereits Hilfe versprochen. In Oberösterreich hat die Polizei einen Drogenring im Innviertel aufgedeckt. Die Beamten haben insgesamt 21 Verdächtige festgenommen. 18 sitzen in U-Haft. Sie sollen Kokain und Marihuana im großen Stil verkauft haben. Die Ermittlungen der Polizei zum Fall hatten schon im Dezember gestartet. Dort, wo die Regierung im neuen Doppelbudget spart, trifft es vor allem Geringverdienende und Frauen. Das kritisieren die Grünen. Nach ihren Berechnungen würden Menschen mit wenig Einkommen einen fünfmal so hohen Beitrag zur Budgetsanierung leisten als Spitzenverdiener.
0: Dankeschön, Hannes. 8:25 Uhr, wir schauen auf die Straßen, Mike, und da auf die Nordbrücke rein.
6: Stadteinwärts, Nordbrücke, Wien, da ist ein Unfall passiert. Die rechte Fahrspur ist frei, braucht ja eine halbe Stunde länger. Und da gibt es auch schon Stau auf der Ausweichstrecke über die Floridsdorfer Brücke, die ist auch schon überlastet. Und abgesehen davon, einiges los im Frühverkehr auf den Hauptverkehrsrouten.
0: Gute und sichere Fahrt.
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0: 8:28 Uhr, kurz vor 8:30 Uhr am Donnerstagmorgen. Start in den Tag gleich mit 8:30 Uhr Zeit und steckt nach Queen, We Will Rock You und The Who featuring Johnny Hawkins von Nothing More mit Lost Soul.

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1: Wir schauen zu den Schlagzeilen und plaudern über ein paar der Themen des Tages, wie gewohnt, um diese Uhrzeit. Und da hat es mir gestern auch in der ZIP 2 ein bisschen gerissen, also heute in der Vorbereitung nachgeschaut und also, stimmt, ist ja auch noch, nämlich der Pillercheck-Urschuss.
2: Gibt's ja noch, immer noch.
1: Ja, wirklich, wir haben, ich kann mich erinnern, wir haben, bevor der Urschuss losgegangen ist, nachdem er einberufen worden ist, haben wir gesagt, okay, ob da jetzt wirklich spezifisch zum Thema, zum Kernthema, kommen wir gleich, was rauskommt, fraglich. Aber grundsätzlich im Normalfall werden in Urausschüssen ja auch immer interessante Dinge rund um den ganzen Themenkomplex und auch über die politische Arbeit, über sonstige Dinge irgendwie dann aufkommen. Ja, schauen wir. Also die Presse beschreibt auch heute, Pillercheck-Urschuss, Privatgutachter sieht eher Unfall als Todesursache. Und das ist schon mal eigentlich spannend, weil das in Wahrheit nicht wirklich Thema des Urschusses ist. Ob jetzt der eine Gutachter, es gab von Peter Pilz zwei beauftragte Gutachter, die haben aber weder den Leichnam gesehen, der eine nicht einmal Fotos. Also die Frage, wie viel man dann begutachten kann, weil man nichts vor sich hat. Die widersprechen ein bisschen dem offiziellen Gutachter, der kommt dann heute zum Beispiel, Christian Matzenauer. Die einen sagen, Suizid ist eine wahrscheinliche These, der andere sagt wieder Unfall ist auch eine These, hin und her, hin und her. Spannender ist ja eigentlich, ist dass die Untersuchungsgegenstand des Urschusses ist, politische Einflussnahme auf die Ermittlungen rund um den Tod von Christian Pillercheck, dem ehemaligen Justizsektionschef. Und gestern waren eben die Fraktionsführer von ÖVP und FPÖ in der ZIP 2 zu Gast, bei Armin Wolf, nämlich Andreas Hanger von der ÖVP und Christian Hafenecker von der FPÖ. Ich kann jedem empfehlen, der so ein bisschen was zum Schmunzeln sehen will, kann man sich anschauen. Ich meine, man muss auch aushalten, aber es ist schon ein bisschen amüsant, weil das ein bisschen zugeht wild und gerade dann auch Andreas Hanger von der ÖVP, teilweise dann vom, das ist ja immer im Fernsehen, wenn es sind, dann sind sie immer bei sie, normalerweise aber eigentlich eher bei du und irgendwann zuerst ist er auch bei sie, der Hanger, dann irgendwann, ja jetzt sag's halt einmal. Also dann, es ist sehr lustig, es geht wild zur Sache, aber was das Spannende ist, dass weder Christian Hafenecker, der sie eigentlich einberufen hat, die FPÖ, den Urschuss, Andreas Hanger sowieso nicht, irgendwie sagen können, so wirklich, gibt es jetzt irgendeinen konkreten Beleg? Natürlich sagt der ÖVP Andreas Hanger, nein, keinen Beleg. Aber Christian Hafenecker kommt dann auch mit, naja, aber das Handy ist so ausgehändigt worden. Dann erklärt Andreas Hanger, das ist gesetzlich so, wenn nicht ein Anfangstatverdacht von irgendwas besteht, sprich Fremdverschulden, dann muss das gar nicht, dann darf sogar gar nicht beschlagnahmt werden. Dazu brauchst du ein Ding hin und her. Wird viel herum erklärt und was war mit dem Laptop, der war weg und Ding und hin und her. Auch das im Urschuss, lauter so quasi einzelne Details der ganzen Geschichte. Aber mehrfach wird auch von der FPÖ Christian Hafenecker gefragt von Armin Wolf, was ist denn jetzt? Gibt es diese Smoking-Gang, gibt es den Hinweis? Haben Sie irgendwas? Politische Einflussnahme, gab es eine Weisung von einem Parteimitglied der ÖVP an irgendjemanden zu sagen, lass es unter den Tisch fallen, versteck das, tut diese Information weg? Nix. Also das schaut noch wenig aus, zumindest bis jetzt einmal. Heute noch ein Verhandlungstag, dann geht es nochmal weiter nach dem Sommer. Aber ja, also ich habe mir gedacht, der Vollständigkeit halber sollte man mal wieder drüber reden. Noch, es gibt noch, es ist noch.
2: Es existiert noch.
1: Es existiert noch heute noch eine Auskunftsperson oder zwei und dann eben noch ein bisschen was. Aber so als Zwischenstand, also irgendwie diesen richtigen Hinweis, den gibt's nicht. Auch das Ganze, was der Peter Pilz auch drüber gesprochen in seinem Buch geschrieben hat, also so diese, er hat ja nicht wirklich dezidiert gesagt, er glaubt, dass ein Mord vertuscht worden ist, aber er hat schon viel indiziert in die Richtung.
2: Das war schon, ja.
1: Das ist halt schon eine wilde Behauptung natürlich. Ja. Wir waren auch hier immer gesagt, okay, dass wenn das so wäre, wäre das massiv arg. Aber so richtig die klaren Hinweise, Indizien dafür gibt es mal nicht. Und auch rundherum ist es eigentlich wirklich nicht viel Brisantes aufgetaucht einmal.
2: Es gibt ja auch Urschüsse, wo dann schon im Laufe des Urschusses dann
1: rundherum
2: Sachen, ja, die dann wirklich auch brisant sind.
1: Beispiel Ibiza-Urschuss. Ja. Ist vieles aufgekommen. Ja, aber vieles rundum und um. Das ist hier bis jetzt einmal noch nicht der Fall. Wie gesagt, wer sich die Zeit nehmen will, diese 20 Minuten, die ungekürzte Version von diesem Interview, ich fand es eigentlich halbwegs amüsant.
2: Dann ist zumindest da was Amüsantes.
1: Zumindest einmal 20 Minuten leichtes Kabarett, wie das sich gegenseitig herum laveriert wird und gerade halt so auch unter Politikern von anderen Parteien, so, na, aber ihr habt es da und vielleicht da, und da kennt ihr wen und da ein Ding. ernsthaft jetzt?
2: Ja.
1: Wollt sich gegenseitig vorwerfen, dass er aber dann doch vielleicht irgendwie wer wen kennt in der Politik? Ich meine, come on. Also, gut. Schauen wir zu was anderem. Da regt sich auch jemand auf, aber jetzt nicht Politiker, sondern Hüttenbesitzer.
2: Ja, und zwar zu Recht. Hütten wird er verärgert über Stornierungen. Oberösterreich.orf.at ist eh auch durch mehrere Medien gegangen diese Woche. Österreichische Alpenverein hat gesagt, die Stornoquoten sind so heftig in die Höhe gegangen in den letzten Jahren. 2022 war die Stornoquote auf den Hütten vom Alpenverein noch 15%, inzwischen zwischen 30% und 40%.
1: Was?
2: Der Reservierungen werden storniert.
1: Alter, was ist?
2: Das ist komplett wahnsinnig. Das ist natürlich für die Hüttenbetreiber extrem mühsam.
1: Ja, klar.
2: Du stellst dich auf die Reservierungslage ein, du bereitest dich vor, stellst Personal bereit, bla bla bla, und dann taucht keiner auf. Mhm. Und plus, du kannst ja auch, wenn du ausgebucht bist, niemanden anderen, der wirklich kommt.
1: Das ist das Hauptnehmen. Du verlierst ja halt dann die
2: Leute, die wirklich kommen würden.
1: Genau, das Geld, was gebucht zahlt wäre. Ne?
2: Und bei den Berghütten ist tatsächlich auch heikel, wenn jemand, und das passiert auch immer wieder, gar nicht auftaucht, ohne abzusagen, dann kann das auch eine größere Suchaktion auslösen, weil du ja nicht weißt, sind die in Bergnot geraten.
1: Ach so, ja.
2: Mhm. Und also wirklich zach, und die Quoten sind ganz stark gestiegen. Bleibt die Frage, warum? Ja, grundsätzlich, es gibt mehr Reservierungen, es ist einfacher zu reservieren, weil es bei fast allen Hütten vom Alpenverein inzwischen sehr, sehr einfach ist, online zu reservieren. Und das bedeutet, dass es halt immer wieder Leute gibt, die auf mehreren verschiedenen Hütten reservieren zum gleichen Termin.
1: Alter.
2: Dann schauen, wo das Wetter am besten ist. Ein Hüttenbetreiber hat gesagt, er hatte den Fall, dass eine Gruppe bei einer Hütte, also bei seiner Hütte, an 4 verschiedenen Terminen reserviert hat, weil einfach geschaut haben, wann wird das Wetter am besten sein.
1: Boah.
2: Ist frech. Da wird man ein bisschen hass.
1: Muss ich mich kurz konzentrieren, dass ich, weil ich doch noch im Radio bin und nicht alle Wörter sagen sollte, die ich mir denke, aber
2: ja, das ist eine
1: ziemliche Arschaktion, oder?
2: Ja, eigentlich
1: das
2: schon.
1: Das sage ich jetzt. Ich meine, what the hell? Was ja. ist denn bitte? Kann man ein bisschen weniger einfach nur ein asoziales Heißel
2: egoistisch.
1: Sein?
2: Einfach egoistisch.
1: Ja, wirklich?
2: Wir schauen uns das dann an. Ja?
1: Weil.
2: Und der Alpenverein überlegt halt jetzt, was ich vollkommen verstehe, wegen Stornogebühren.
1: Ja, 100 Pro, regt
2: also mich auf. Eben in fast allen Fällen relativ leicht, kostenfrei zu stornieren, und das könnte sich jetzt ändern. Einfach, weil eben diese Fälle passieren, und da verstehe ich auch von den Hüttenwirten, ja, na, das geht halt so nicht. Wir haben da Kosten auch und uns entgehen Sachen, ja, also das machen wir nicht, und deswegen ist da wieder überlegt, dass ein Stornosystem eingeführt wird, wo ja. du halt dann, wenn du kurzfristig absagst, dann zahlst du.
3: Ja, natürlich.
1: Auch den vollen Preis. Vollgas, ja. Also vor allem dieses mehrfach irgendwo und sonst wo alles, das ist, also ich verstehe halt oft nicht, wie man wirklich so durch die Welt gehen kann, dass man denkt, ah, für mich ist es am praktischen, was ja. andere Menschen, was heißt andere Menschen, ja. doch scheißegal, was gibt es für andere Leute,
3: andere? Mir doch wurscht. Gibt es gar nicht.
1: Ja. Ja, auch in der Gastronomie natürlich das Phänomen, dass in mehreren Lokalen natürlich, und dann schaut man, was angefreit, ja. oder auch die Gruppen, nachher sind wir mal für 30, dann kommen wir halt zu fünft.
2: Ich kann mich noch sehr gut erinnern, ich habe in der Gastronomie gehabt, wir hatten mal so einen Fall, wo 40 Leute Reservierung, und es waren dann 10 da, die eine halbe Stunde da waren, eine Runde Getränke bestellt und dann sind gegangen.
1: Ja, weiter.
2: Und es war natürlich für uns, wir haben ganz, ganz viele Tische halt bereitgestellt und dann auch vielen Leuten, die gesagt haben,
1: abgewiesen,
2: ja, natürlich. Abgewiesen natürlich. Und das ist einfach sehr, sehr mühsam und frustrierend.
1: Mensch bleiben einfach ja, weiter. Was ist denn bitte? Reißen wir uns wieder zusammen.
2: Ich sehe richtig, wie hast du
1: das? Nein, das regt mich verstehe's. Extrem auf.
2: Verstehe es, ja.
1: Das ist, geht
3: ja
1: nicht,
3: Alter. Ich bin im Leben noch nie auf die Idee gekommen, dass ich sage, ich buche mehrere Möglichkeiten, damit ich dann schaue, was mir am besten passt. Auf die Idee komme ich ja gar nicht.
2: Das ist mir auch noch nie gekommen.
1: Na, ja.
3: Na, wild.
1: Schade.
2: Ja, ist wirklich schade. Ja.
1: Gut, okay.
3: Schau, deshalb
1: was anderes,
3: wollen
1: ja.
3: immer mehr Leute allein sein. Kommen wir gleich
1: ja,
3: zu meinem
1: sehr
3: Thema.
1: Schön. Sehr schön überleitet.
3: Samstagabend, was machen wir da, ist die Frage. Gibt es eine Grillerei bei Freunden? Gehen wir feiern? Machen wir einen Ausflug mit der Family? Oder halt einfach gar nichts. Einfach alleine zu Hause sein und nichts tun und sich dabei filmen und das dann auf TikTok stellen. Das ist gerade Thema.
1: Zum Glück hast du noch TikTok gesagt, weil sonst
3: es ist nur TikTok.
1: Hätten wir jetzt sagen müssen, halt, stopp.
2: Gibt andere Plattformen.
1: Ja, das ist sehr nein. Müssen, ja, aber okay.
3: Es ist die jugendfreie Version. Ein Artikel in der Presse, ich bin Single und habe keine Freunde. Loneliness-Influencer machen Einsamkeit zum Trend. Ein sehr trauriges Zitat ist angeführt worden. Ich bin jetzt 25 und wenn ich morgen heiraten würde, ich wüsste nicht, wen ich einlade.
2: Das ist wirklich traurig.
3: Eigentlich ja. eine schlimme Aussage.
2: Das macht mich jetzt auch sehr
3: und das davon erzählt eine Influencerin zum Beispiel auf TikTok, und das macht nicht nur eine, sondern immer mehr Leute thematisieren eben die Einsamkeit auf Social Media und stoßen damit auf offene Ohren. Es gibt vor allem vom jungen Publikum sehr positive Response darauf, und laut einer Umfrage von Statistik Austria fühlt sich zumindest ein Drittel meistens bis gelegentlich einsam. Ist anscheinend ein größer werdendes Thema, und eben dann gibt es viele Social Media Videos, die helfen, um sich dann auch gesehen und verstanden zu fühlen, wenn man dann so auf TikTok durchscrollt und dann sieht, ah schau, die ist Samstagabend auch allein daheim, bestellt sich ihre Pizza, macht ihren Haushalt und dann fertig. Das ist was Normales, das ist okay, wenn ich das so mache. Und natürlich ist immer die Frage, warum ist man gerade einsam? Wenn es nicht freiwillig ist, ist deppert, darum geht es nicht. Aber es geht eben gerade um die Leute, die ein bisschen introvertierter sind, die nicht unbedingt mit anderen Menschen viel zu tun haben wollen und die sich halt schon bewusst gerne zurückziehen und da dann halt vielleicht auf noch wenig Verständnis treffen und jetzt dieses Verständnis gefühlt durch Social Media, durch diesen Loneliness-Influencer-Trend, der immer mehr hochkommt. Wenig Verständnis generell gibt es natürlich für die, die Online-Kapital darauf schlagen wollen, weil, haltet euch fest, es gibt Influencer, denen geht es gar nicht ums Mitgefühl, sondern denen geht es um die Kohle.
1: Was?
3: Und den Bekanntheitsgrad. Ganz verrückt. Ganz verrückt. Und das geht natürlich gar nicht.
1: Was kommt als nächstes? Es geht bei der FIFA, bei der WM nur ums Geld?
2: Nein, das glaube ich nicht.
1: Das wäre, ich glaube, Influencern grundsätzlich nichts. Und auch das nicht. Ich glaube, die
2: Nixen hat... Nixen sich schon.
1: Die, ja, nein, das, also... Ich, prinzipiell, was du sagst, ist, wenn jemand wirklich so ist, vom Naturell her, ja, ist es gut. Ich finde halt nur immer so ein bisschen grundsätzlich bedenklich, wenn dann solche Dinge durch Influencer halt als Nische erkannt werden, wo sie was verdienen können dran. Und das dann zu einer Art Trend wird, der aber vielleicht für viele auch nicht wirklich gesund ist. Weil es gibt schon Menschen, die wirklich sagen, ich bin gerne alleine, okay, und geht das auch, aber das
3: die
1: sind
3: brauchen
1: ich,
3: aber die Videos vielleicht auch gar nicht, weil die sind eh allein.
1: Und ich dann halt so, na okay, man wird, also Einsamkeit, da gibt es alle Studien dazu, dass das halt nicht für jeden und für viele vor allem auch nicht so gut ist. Ja, und auch für die Persönlichkeitsentwicklung, körperlich nicht alles. Ja. Das ist so. Und das dann so, nein, jetzt bin ich auch so cool wie die. Ja, ist eh schön da alleine. Ich weiß halt.
2: Ja, also, und dann anstatt, dass man Samstagabend versucht, irgendwie echte soziale Kontakte zu knüpfen, dann doomscrollen und sich dann auch noch bestätigt fühlen.
1: Richtig.
2: Das finde ich auch schwierig. Ja.
1: Höchst bedenklich.
3: Wir hatten das eh auch schon mal als Thema, auch wo wir dann auch drüber gesprochen haben, dass wenn man dann vielleicht so überarbeitet auch ist und von allem überfordert ist, dass man dann auch irgendwann nur noch zu Hause alleine sein kann und sich dann denkt, na, ist eh okay. Na, das ist eben nicht mehr okay. Ich will nicht wegen Überarbeitung nicht mehr raus können, weil ich überfordert bin von allem.
1: Ganz, ganz wichtiger Hinweis, danke, dass du das noch sagst, weil das, wenn du null soziale Batterie mehr hast, könnte das ein wahnsinniger Hilfeschritt deines Körpers sein oder auch deiner Psyche, dass du überarbeitet, überfordert oder in einem sonstigen Ausnahmezustand bist und wenn du dann glaubst, nein, das ist gesund so, absolut, mega wichtiger Hinweis noch, nicht Influencer-Trends allen nachlaufen, bitte. Schaut's auf euch.
3: Denn es geht ja wohl ein bisschen um Geld und Bekanntheit.
1: Nein, was sind Schweinebacken? Ja. So wie die Leute, die 4 Hütten reservieren und dann alle absagen, weil sie doch keine Lust haben.
2: Nein, das ist nicht okay.
1: Was für ein aufreger Zeitungschecker.
2: Wirklich?
1: Bin ich Hass.
2: Und Hilfe holt ist kein Zeichen von Schwäche. Ist ganz wichtig. Ja.
1: Absolut nicht. Donnerstagmorgen, 8.46 Uhr, Metallica, Enter Sandman. Der war halt übrigens beim Mike, weil der ist spät gekommen.
2: Herr Sandmann,
1: nee, hat sein müssen. Auch eine kleine Schlagzeile.
3: Schön, dass du
1: da bist, Mike. Ist heute passiert in der Welt. Schönen guten Morgen.

0: Da steigt mir in der Früh ins Auto und was muss man hören? Metallica, Alter, wie geil ist diese Scheiße? Wie geil seid ihr? Ich liebe euch. Hey.
1: Was muss man hören?
2: Ich war irritiert, ich war sicher, besorgt.
1: Ich war besorgt.
3: Hat uns gefoppt.
1: Ja, alles gut, Klaus. Metallica, Enter Sandman, hier ist 886.
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2: Feiert man ja eigentlich, wenn es der Geburtstag ist. Wenn es die Temperaturen am Sonntag sind, dann ist das überhaupt nicht zum Feiern. Also stellenweise tatsächlich am Sonntag aus aktueller Sicht teilweise 40 Grad möglich. Hitzewelle hat am Wochenende ihren Höhepunkt. Heute sind bis zu 36 Grad unterwegs, vor allem in Vorarlberg, Tirol, Niederösterreich und Wien. Temperaturen aktuell doch noch zum Aushalten, wenn man draußen unterwegs ist. 24 Grad zum Beispiel in der Steiermark, 27 schon in Ried im Innkreis in Oberösterreich und 25 in Polsdorf in Niederösterreich.
1: Danke, Sarah. 53 die Nachrichten mit Hannes Hahn.
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5: Bei der Wiederaufbaukonferenz für die Ukraine im polnischen Danzig gibt es vor dem Start heute diplomatischen Wirbel. Präsident Wolodymyr Selenskyj reist nicht nach Polen. Der Grund ist ein Streit über die gemeinsame Geschichte im Zweiten Weltkrieg. Polen hat Selenskyj deshalb einen Orden entzogen. Beim Treffen geht es um viele Projekte rund um den Wiederaufbau der Ukraine und um viel Geld. Für Österreich ist Kanzler Stocker dabei. Es ist ein Kampf gegen die Zeit, den sich die Helfer in Venezuela derzeit liefern. Nach zwei starken Erdbeben sind viele Gebäude, etwa in der Hauptstadt Caracas, eingestürzt. Es gibt auch bereits erste Todesopfer. 32 sind bislang bestätigt. Die US-Erdbebenwarte erwartet mehr als 1000 Tote, weil die Beben so stark waren. Für Venezuela gilt der Notstand. Einige Länder, wie etwa die USA, haben bereits Hilfe versprochen. Nachdem im Lesachtal mehrere Gänsegeier vergiftet wurden, fordern die NGOs WWF und

0: bereits gewartet wird, haben sie die kommenden Tage kein Warmwasser. Als Ersatz wurden Duschcontainer aufgestellt, Karten fürs Freibad ausgegeben bzw. auch Duschmöglichkeiten beim Bundesligisten Rapid organisiert.
1: Dankeschön, Hannes. 8:54 Uhr, wir schauen auf die Straße und da haben wir einen Stromausfall, Mike.
2: Ja, Niederösterreich S1 in den Tunnelabschnitten Rustenfeld, Hennersdorf und Vösendorf, da ist Stromausfall. Man kann aber langsam durch die Tunnel fahren. Bitte vorsichtig sein. Und in Wien, Nordbrügge, Stadteinwärts, immer noch die Unfallstelle, die einen Fahrstreifen blockiert. Daher braucht ihr immer noch eine halbe Stunde länger.
1: Gute und sichere Fahrt.
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11: Heute für euch im Studio Mike Hornig.
2: Schönen guten Morgen.
11: Und Sarah Steiner.
2: Schönen Donnerstag.
11: Und hier ist er.
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1: Kann nur um die Hitze gehen, die dieses Wochenende auf uns zukommt. Der Höhepunkt der Hitzewelle in Österreich bis zu 40 Grad.
2: Nein.
22: Tatsächlich sagen es aktuell die Wettermodelle voraus, dass es am Sonntag stellenweise tatsächlich bis zu 40 Grad erreichen kann. Es ist unfassbar. Es ist 38 schlimm, 39 schlimm, aber wenn wirklich dann der 40er angezeigt wird, glaube ich, Ende.
1: Ja, passt auf euch.
2: Ja. So ist es.
1: 8:58 Uhr, Green Day, When I Come Around, schönen guten Morgen.

0: Jetzt sagt sie mal, wir haben eigentlich extrem wenig drüber geredet, dass der Mike spät gekommen ist. Nein, aber dass morgen T-Shirt-Tag ist, deswegen haben wir wenig drüber geredet, weil der Mike spät gekommen ist. Und dann war das unser Hauptthema. Super, Mike.
1: Ja, meine Schuld.
0: Ja, wirklich.
1: Ich nehme es auf meine Kappe und entschuldige mich.
0: Morgen 86 T-Shirt-Tag.
2: You wear it, we play it ist das Motto, nämlich ab 6 in der Früh. Und es geht ausschließlich um eure Musikwünsche. Das heißt, ihr zieht euer Lieblingsband-Shirt an, nehmt vielleicht sicherheitshalber noch ein zweites zum Wechseln mit, weil es wird sehr heiß. Macht dann ein Foto davon, schickt uns eine Sprachnachricht oder überhaupt das Ganze als Video per WhatsApp an uns 0676 83 88 6100 und dann gibt es den ganzen Tag nur eure Musikwünsche.
0: Und das klingt dann ungefähr so wie beim Christoph.
3: Hallo, liebes 88-6-Team. Wir brauchen unbedingt ein Stück Österreich und deswegen habe ich mir Eagle vs. Shark Leveler und vielleicht spielt es mir She's on Fire.
0: Ja, so ist es. Dazu ist ein Foto gekommen und dann that's it. Ja.
4: Das ist wirklich sehr einfach eigentlich.
0: Ja, genau. Wichtig ist halt das Bandshirt, das richtige Anziehen. An uns, Selfie-Video oder Selfie mit Spannerricht. Und dann erfüllen wir morgen eure Musikwünsche. Ab 6 Uhr geht's los. Und dann gibt's eben, wenn sich der Christoph wünscht, Eagle vs. Shark. She's on Fire, 88.6 Rot-Weiß-Rock. Schönen guten Morgen.

Hilvers Shark war beim letzten T-Shirt-Tag ein Wunsch vom Christoph. Der nächste T-Shirt-Tag ist morgen für euch. You Wear It, We Play It. Eure Musikwünsche per Bandshirt, Selfie-Video oder Selfie mit Sprachnachricht an uns und wir erfüllen sie dann. Geht um 6 Uhr in der Früh los. Also Shirt jetzt schon herrichten oder dran denken dann. Jetzt aber der Donnerstag mal im Linkin Park in the End. Ja, 88.6.

0: Linkin Park auf 88.6 am Donnerstagmorgen, 10 nach 9. Es gibt jetzt dann gleich ein kleines Spezialchen bei Fimbles Krone Wellen.
1: So viele Speziale heute.
0: Es gibt eine kleine Geschichte zu erzählen.
1: Schön.
0: Und ich werde eine Geschichte erzählen. Bei Fimbles Krone Wellen. Gleich nach Boston, Modern Feeling. Hier ist 88.6.

0: Lost More Than a Feeling auf 88.6 am Donnerstagmorgen, 9.14 Uhr, kurz vor 9:45.
1: Verehrteste Damen und Herren, wir bitten um Ihre ungeteilte Aufmerksamkeit. Bitte erheben Sie sich und bestaunen Sie des Tempels Kronjuwel.
0: Ein Überraschungssong, wie gewohnt, um diese Uhrzeit, aber heute ein ganz spezieller Anlass. Alle, die schon von der Frühweg mit dabei sind, wissen, alle waren da, nur einer nicht. Mike Hornig.
2: Aber jetzt bin ich da.
0: Ja, aber du bist erst um 10 nach 7 gekommen. Zu Beginn ist 5:30 bei
3: dir, gell? Das ist ein bisschen spät, ja.
0: Also ja. Und ich habe mir gedacht, na, wenn man das jetzt verpasst hat, aber man nicht mit dabei war, ist das vielleicht eine Geschichte, die man schon nochmal schön erzählt bekommen will. Und deswegen habe ich gedacht, nehme ich die Gelegenheit hier, um an diesem Donnerstagmorgen diese Anekdote nochmal unaufgeregt und schön wiederzugeben und haben mir gedacht, ich möchte diese Geschichte erzählen, angemessen und schön, wie es sich gehört. Wir blicken zurück zu gestern. Es war Mittwochabend, ein schöner, ein ruhiger Abend bei Mike Hornig zu Hause. Und wir stellen uns vor, es wird langsam finster und der Mike legt sich in sein Bettchen.
4: Schlaf, mein Kindchen, schlafe ein.
0: Ja, und in diesem Augenblick, wo er sich in sein schönes Bettchen legt, da schaut er auf seinen Wecker am Handy und denkt sich:
5: Was
0: ist, was kann. Ja, das ist blöd. Ja. Er kennt halt nicht das Gerät und die Funktion, die auf diesem Gerät drauf wäre. Und dann wechselt zu heute in der Früh. Ich komme in die Firma, alle anderen kommen auch. Nur der Mike nicht. Und ich schaue nach rechts und sehe einen leeren Platz und denke mir,
6: das muss eine Sinnestäuschung sein.
0: Ja, war aber keine. War keine Sinnestäuschung. Er taucht tatsächlich nicht auf und irgendwann denke ich mir so,
7: wo bist du? Sag mir, wo bist du?
0: Ja, aber irgendwann dann doch die Erkenntnis. Aber ich war zum Glück nicht alleine. Natürlich hatte ich auch die Sarah und die Lisa an meiner Seite.
2: Natürlich.
0: Und wir haben uns dann irgendwann gedacht,
8: na gut, dann nicht.
0: Ja, waren wir halt drauf geschissen. Haben gesagt, ist ja wurscht, ja, dann halt so. Pfeifen wir drauf. Aber unsere liebe Kollegin die Lisa hat dann irgendwann den Mike angerufen mit den Worten,
9: come on, steh auf, bitte.
0: Ja, es war halt dann doch an der Zeit irgendwann. Und irgendwann um kurz nach 7 hat er sich dann erbarmt und ist hereinstolziert.
10: Herr mit meine Hähnen, der Gockala ist da.
0: Ja, dann ist er aufgetaucht. Der Gockala ist da und hat uns beehrt mit seiner Anwesenheit. Das ist eine schöne Geschichte.
2: Das ist so eine schöne Geschichte, vor allem weil sie stimmt.
0: Ja.
2: Es ist wirklich so passiert.
0: Ja, so war das.
3: Ja, gut erzählt.
2: Ich fühle mich zurückversetzt, ja, jetzt eigentlich.
0: Es also haben so viele Stars mitgemacht bei der Story.
3: Ja.
0: Falco, Wolfgang, ja. Petri, Wolfgang Ambros, die Schürzenjäger.
3: Einmal alle dabei.
0: Alle haben gesagt, die Geschichte gehört erzählt.
3: Nur weil ich verschlafen habe.
0: Ja, was?
3: Alle gesagt, das ist jetzt immer Geschichte.
0: Das Live-Aid von Mike Hornig. Ja, ist großartig.
3: Ich weiß nicht.
2: Robert hat schon geschrieben, ich breche weg mit dieser Geschichte und den Songs dazu. Großartig.
3: Ich will die ganze Geschichte jetzt als Weckton, schreibt die Tina.
0: Ja, langer Weckton, langer Weckton.
3: Ja.
0: Na gut, aber letzten Endes, ich bin drauf gekommen, dass ich den ersten Song, den ich benutzt habe, noch nicht gespielt habe bei den Kronjuwelen. Und der ist ein extrem spezieller Song von den Ärzten. Ich liebe den. Unfassbar großartig. Man muss einen Text hören. Ja? Wird dann auch immer interessanter. Genießt den, die Ärzte. Mit Schlaflied bei Tempels Kronjuwelen auf 88.6. Passend auch zu Mike, weil er ist nicht aufgestanden.
2: Insofern, aber jetzt bin ich da.
0: Aber was hast du lange gemacht?
3: Geschlafen.
0: Siehst du?

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0: geilste Kronjuwelen überhaupt. Super, spitze, Weltklasse.
1: Tempel, ein super Lied. Ich liebe ja die Ärzte. Und das Lied habe ich wirklich schon lange nicht mehr im Radio gehört. Es ist einfach nur genial. Danke.
2: Das ist einfach nur geil. Ich kann den Text sogar noch immer auswendig. So ein Hammer.
3: Ihr seid einfach die Geilsten. Das ist das klassische Beispiel. Wie macht man aus etwas, das vielleicht schlecht sein könnte, das Beste? Made my day.
4: Alter Tempel, du bist so viel deppert. Aber eine wunderschöne Geschichte.
5: Also ich bin echt nieder mit dem Tempel. Also ihr seid absolut deppert und geil. Danke.
6: Alter Tempel, bist du wahnsinnig. Alter, es hat 30 Grad. Es ist ja drückend heiß. Alter, halbwegs Österreich ist eh hundsmiert. Also in 2 Minuten schlafen wir alle. Das war's. Ende ja weiter mit Donnerstag.
7: So gemischte Gefühle hier.
8: Wir wären öfter mal, aber ich glaube in so einer Kompaktheit immer wieder, aber doch freundlich als deppert beschimpft worden sein, ist schon lustig.
7: Ja.
8: Es ist, glaube ich, positiv gemeint. Ja,
7: ja, es ist ja auch nicht umsonst Simple Time deppert sein.
8: Genau. Richtig. Da bestehen wir mit unserem Motto. Es ist so unfassbar viel reingekommen jetzt zu der Geschichte von Mike zu spät kommen und natürlich zu die Ärzte mit Schlaflied. Ja?
7: Martin hat zum Beispiel geschrieben, schon ewig nicht mehr gehört, relativ textsicher im Büro, da gibt es deswegen ein paar irritierte Blicke und übrigens, danke Mike.
9: Ja, gerne. Dirk schreibt Schlaflied, ich liebe es, oder auch der Alexander mit einfach geil, das Lied, danke dafür.
7: Und eben das, was die Lynch jetzt zum Schluss gesagt hat, das Problem habe ich jetzt ein, zwei Mal gelesen, dass man jetzt tatsächlich müde geworden ist durch das Schlaflied.
8: Ja, wenn man halt nicht so am Text aufpasst.
7: So ist es.
8: Weil dann wird man munter. Ich muss dazu noch die Geschichte erzählen von einer Schulkollegin von mir, die hat das ihrem, ich sag mal, also wir waren am Anfang Gymnasium und sie hat es dann ihrem 5-jährigen Bruder vorgespielt. Abend zum Einschlafen.
7: Oh. Nie wieder.
8: Der hat natürlich dann sofort zur Mama und also in der Nacht, ich kann nicht mehr schlafen für Wochen.
7: Ja.
8: Und, aber wie es der kleine Bruder erzählt hat, ist die Mutter hin und gesagt, spielen wir das Lied jetzt vor. Und mein Schulkollege so, nein, spielen wir das jetzt vor. Nein. Und sie hat den Anfang gesagt, jetzt hören wir jetzt das ganze Lied an, weil das muss ja am Schluss gut ausgehen. Das kann ja nicht so bleiben und man weiß, es endet die Geschichte mit, die Sonne geht auf und du bist tot. Ich weiß. Und der hat aber den Schokolade mir die Schuld gegeben, weil ich sie gezeigt habe, das Lied.
9: Ja, ein bisschen hast du
7: auch. Ich sehe ja auch ein bisschen die Schuld.
9: Ich sehe da schon ein bisschen die Verantwortung.
8: 50-50.
7: Deswegen alle, die müde geworden sind, nur auf die Melodie gehört haben, seid hoch.
8: Hört uns aber den Text an.
7: Macht es nicht nochmal.
8: Dann haut es euch an und liegt es und dann lacht es. Also das ist was anderes. Ja gut, Leute. Das war die Pascal-Mail für heute.
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7: Viel Sonne ist heute unterwegs, bis zu 36 Grad. Kaum ein Gewitter heute, dafür dann am Wochenende.
11: Bei der Wiederaufbaukonferenz für die Ukraine im polnischen Danzig gibt es vor dem Start heute diplomatischen Wirbel. Präsident Wolodymyr Selenskyj reist nicht nach Polen. Der Grund ist ein Streit über die gemeinsame Geschichte im Zweiten Weltkrieg. Polen hat Selenskyj deshalb einen Orden entzogen. Beim Treffen geht es um viele Projekte rund um den Wiederaufbau der Ukraine und um viel Geld. Für Österreich ist Kanzler Stocker dabei. Es ist ein Kampf gegen die Zeit, den sich die Helfer in Venezuela derzeit liefern. Nach 2 starken Erdbeben sind viele Gebäude, etwa in der Hauptstadt Caracas, eingestürzt. Es gibt auch bereits erste Todesopfer. 32 sind bislang bestätigt. Die US-Erdbebenwarte erwartet mehr als 1000 Tote, weil die Beben so stark waren. Für Venezuela gilt der Notstand. Einige Länder, wie etwa die USA, haben bereits Hilfe versprochen.
8: Dankeschön, Hannes. Mike Niederösterreich.
9: Die B3 ist gesperrt in Dürnstein nach einem Unfall. Da muss auch der Notarzt-Hubschrauber landen. Derzeit gibt es keine Umleitung. Am besten die Sperre vor Ort abwarten. Außerdem Niederösterreich A3 Richtung Wien zwischen Hornstein und Pottendorf. Ein Unfall mit LKW passiert. Und auf der A2 Richtung Graz ein Unfall Höhe Abfahrt Scheffern. Gerade passiert. Danke Manuel fürs Melden. Wien immer noch Nordbrücke statt einwärts. Nur die rechte Fahrspur frei nach einem Unfall. 30 Minuten Zeitverlust. Auch die Ausweichstrecke über die Floridsdorfer Brücke ist überlastet.
8: Gute und sichere Fahrt.
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8: 9.31 Uhr, kurz nach 10:30 Uhr, Donnerstagmorgen. 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

0: Goldfinger, Superman auf 88.6 am Donnerstag, morgen 9.35 Uhr, kurz nach halb 10.
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0: Neustern, Spielmarrunde. Es geht um den Titel Rocksperte des Tages und den 88.6 Rocksperten-Chip per Telefon 01 88.6 1 88.6 könnt ihr mitspielen. Frage natürlich wie immer um diese Uhrzeit. Was spielen wir überhaupt?
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2: Eigentlich sollte man ja heute und übers Wochenende nicht zu schnell machen, nicht hudeln bei den Temperaturen, aber Beschleunigung gibt's jetzt in Form eines musikalischen Rätsels und...
3: Hast dich selber schon überholt beim Reden? Versprochen.
4: Ja, ist okay.
2: Beschleunigt jetzt.
4: Ja, ist ja beim Reden schon beschleunigt.
2: Das musikalische Rätsel ist nicht rausgekommen, gescheit. Aber jetzt ist es da und jetzt spielen wir es.
4: Und zwar, was spielen wir? Ein musikalisches Rätsel.
2: 32-fache Beschleunigung gibt es jetzt.
0: Schatz, ich bin ein erwachsener Mensch.
2: Ganz rot.
0: Ich kann einfach darüber hinweggehen. Alles gut.
2: Nein, das stimmt nicht. Wir lügen nicht, haben wir gesagt.
0: Das stimmt, ich lüge nicht.
2: Knallrot.
0: Nein, ich beruhige mich. Alles gut.
2: Okay.
0: Jetzt tun wir nicht drauf herumreiten. Also,
2: auf dem.
0: Nein? So, was? Rocksenstopp. Also, irgendwas wird schnell gespielt. Geht schon.
2: Ja, geht schon. Spiel ab. Ich habe schon gelernt.
0: Kann mich konzentrieren.
2: Hoppala.
0: Ja.
2: Also geht schon. Wir spielen ab, ich höre zu und dann, wenn es klappt, zu wissen, ruft es an.
0: Ich sag. Warte. So, gut. Also, Ohren auf.
2: Ja,
0: dass das noch nie
2: bitte,
0: passiert ist.
2: Bitte, oder?
0: Dass das noch nie passiert ist, aber
2: ja, jetzt ist es soweit. Jetzt können wir es nicht mehr verhindern.
0: Meistens werden es gar nicht gehört haben, das ist das Nächste.
2: Das ist richtig.
0: Lacht einfach
2: jetzt, was ist mit dem Drachen? Warum lachen?
0: Nix, ist ja wurscht. So, also, da, schnell. Also. Ich habe nichts, ich habe einfach nur das Vordacht.
2: Ich glaube, das geht.
0: Noch einmal. Noch einmal. Ah, das sollte machbar sein.
3: Ja.
0: Einmal noch. Genau zuhören. Aufpassen. Man erkennt das ganz am Anfang, ist ganz anderer Sound und dann am Ende nochmal. Boah. Nicht leicht, aber ich halte das für machbar. Obwohl ich jetzt noch nichts weiß und noch nichts habe, aber...
2: Na gut, das ist doch nicht so leicht wie gedacht.
0: Es ist sowieso nicht leicht.
3: Hast du dir gedacht, dass es eher leicht ist?
2: Nicht vielleicht leicht, aber schon machbar auf jeden Fall.
3: Ja,
2: ich
3: man
2: glaube
3: hört
2: daran,
3: schon was
2: dass
3: raus,
2: man
3: ja
2: in der ersten Runde es heute lösen könnte.
3: Man hört schon was raus.
0: Ja,
3: ich habe aber keine Ahnung.
0: Also ich sage, in der nächsten Runde könnte es deutlich besser werden.
2: Also Mike und Timpel haben keine Idee.
3: Nein, nicht wirklich.
2: Gut, sonst auch niemand passt. Dann warte mal noch kurz.
0: Kurz gehen wir.
2: Haben wir die Telefonnummer schon durchgesagt? 01886 1886 wäre zum Anrufen und offiziell mitspielen für den Rocksperten Titel und Chip.
3: Man kann ja auch einfach anrufen und ins Blaue reinraten und so, ich würde es ja extrem feiern, wenn das dann irgendwann mal stimmt. Haben wir immer wieder mal. Und vielleicht heute auch.
0: Wir überlegen, wir warten. Ich habe nämlich vielleicht so einen bisschen einen Verdacht, dass nämlich unsere Telefonanlage schon abgeschalten ist, weil wir heute umziehen. Und natürlich hat man vergessen, uns Bescheid zu geben, dass das jetzt
3: glaubst
0: so ist.
3: Glaubst du, das ist der Fall?
2: Nein.
0: Ganz kurz, ich teste das kurz aus.
2: Teste. Timpel testet.
0: Ja. Ja.
2: Kommt man nicht durch?
0: Man kommt irgendwo hin, aber nicht zu uns ins Studio.
2: Ah.
0: Vielleicht schon ins Neue.
3: Das ist bitter.
0: Ja.
2: Ja, na gut.
0: Das
2: super.
0: Es ist immer... Ich mag, wenn wir, weißt du, das... Wie soll ich das versuchen zu erklären? Wir sagen oft, dass wir einfach sehr ungeskriptetes und ungeplantes und so ein bisschen locker und ein bisschen Ding, dass wir das so machen, Radio. Und man könnte auch oft sagen, ja, weißt du, das behaupten sie nur so. Also alles geskriptet, alles geschrieben. Und dann sind es diese Momente, wo prinzipiell habe ich gewusst, dass natürlich, wenn wir haben es nebenbei erwähnt, wir ziehen gerade, wechseln Sender, Studio, Standort, wurscht, nicht so spannend für euch, aber wir haben es mal erwähnt. Und ich habe schon gewusst, dass dann irgendwann das Telefon darüber geleitet wird. Der gute Punkt wäre gewesen, wenn das das nicht ist, wenn wir noch Sendung haben.
3: Das aber wäre eine Idee gewesen.
0: Genau, das wäre.
2: Es wäre auch schön gewesen, wenn der Mike heute pünktlich gekommen wäre.
0: Ist auch.
2: Wäre
3: beide auch, Sachen sind wäre, nicht passiert.
0: Beides nicht passiert.
2: Aber ja, was wir jetzt ja machen können,
0: zumindest jetzt der Mike und ich rätseln.
2: Genau, rätselt ihr und gut, vielleicht schafft
0: es. Ihr könnt miträtseln von den Radiogeräten und genau, sonst
2: WhatsApp
0: nichts.
2: WhatsApp mitgeschrieben.
3: Ja, ja, genau, auf WhatsApp wird ganz, ganz viel geraten. Ja, und ein Tipp, der jetzt mehrmals schon reingekommen ist.
2: Du sollst nicht WhatsApp vorlesen, sondern du sollst mitraten mit dem Bibel. Was ist jetzt mit dir?
0: Rätseln sollen.
2: Sag einmal, hörst du zu, wenn ich spreche?
3: Ja, aber ich habe einen anderen Vorschlag.
0: Geht er nicht? Mike schlaft noch, macht nichts. Er ist physisch hergekommen, Kopf ist liegen geblieben. Also ich rate jetzt alleine okay, weiter, passt, ohne die Vorschläge von WhatsApp mir anzuschauen. Gehen wir in die nächste Runde, weil okay, bei der ersten ist mir nichts eingefallen. Ja, okay. Das kann ich schon mal sagen. Ich glaube aber, ohne zu wissen, dass es jetzt leichter wird.
2: Komm, du schaffst.
0: Noch einmal. Ich habe das Gefühl, man sollte es schon erkennen.
2: Ja.
0: Kollegin in der Redaktion, Lisa Redl, hat mir schon grantig angeschaut, dass ich es noch nicht habe. Schüttelt wütend den Kopf.
2: In die Höhe.
0: Ja, was ist?
2: Geschossen. Na komm, Tippel, sag irgendwas.
0: Ja, also irgendwas ist, es klingt so irgendwie 30 Seconds to Mars mäßig, oder irgendeine Richtung, ja. So schön klingt gesungen. Und dann halt. Nochmal nachgemacht, wie es gerade angehört hat.
2: Ganz toll. Ich sage jetzt nochmal zu dem, nein.
0: Ich habe auch noch nichts Gescheites gesagt. Ja.
2: Na gut, dann, wenn du nichts hast sonst, gehen wir in die letzte Runde, Finale. Geht schon, Finale. Tippel nur noch drei Lösungsversuche?
0: Ja, wir haben alle aus dem Spiel geschossen, weil wir das Telefon abgedreht haben. Mike hat sich selber ausgeschossen, weil er auf WhatsApp geschaut hat und aber vielleicht potenziell richtige Sachen
3: ist. Da kommen ja Vorschläge rein.
0: Ja, aber natürlich auch potenziell richtige, wenn du mitraten sollst.
2: Dann lass dich
3: dann spiele ich halt mit allen, die mir einsagen. Ist egal. Schauen wir uns, hören wir rein.
0: Nein, wir hören nichts mehr rein, wir hören es jetzt achtfach
3: an. Ja, meine ich ja.
0: Ja gut.
2: Okay, los.
0: Finale. Dann darf ich nur noch dreimal nichts sagen.
2: Okay. Dann lösen wir auf, sehr schön.
0: Ich mag das, okay, wie wir Radio machen, das ist lustig. Okay. So, Finale. Ich finde, man sollte erkennen jetzt.
2: Übrigens, alle, die gerade telefonisch sich melden, Telefon ja, geht nicht. Ja. Immer noch nicht.
0: Aber es geht schon, es geht irgendwo hin. Ich weiß
2: also,
0: nicht,
2: ja, es geht nicht zu uns irgendwo ins Studio aktuell.
0: Ich weiß nicht, wo ihr hinkommt jetzt.
3: Also ich glaube ja, dass es auf WhatsApp schon erraten wurde. Ich weiß ja nicht, was die Lösung ist, aber ich bin ja, mir ziemlich sicher, dass die richtige Lösung da schon dabei ist.
0: Es klingt irgendwie so.
3: Ja, die Band finde ich. Geht schon.
0: Nochmal, Achtung. Es singt ja. Ist Billy Talent oder irgend sowas? Weiß nicht. Nein, ich weiß nicht. Ich gebe mir jetzt selber diesen.
3: Nein, ich. Gib dir den.
2: Soll ich dir einen Tipp geben?
0: Wann,
2: ich weiß ja, nicht, ob der dir was bringt. Ich glaube, wir hatten den Song sogar schon bei Untaktbar mit dabei.
0: Heute.
2: Generell im Leben.
0: Irgendwann
2: heute am Donnerstag haben wir generell keinen.
0: Sarah, ich bin froh, dass ich weiß, wo ich gestern aber auf Nacht war.
2: Heute war im kurzen Racht Witzerin.
0: Ja, eben, nehmen wir gerade. Dann gebe ich mir selber die Side Trombone. Verschissen. Ja, gut.
2: Na, arg.
0: Mike, okay, du glaubst, dass du in den Vorschlägen das Richtige entdeckt hast?
3: Ja.
0: Was ich glaubst du, hast du entdeckt?
3: Also die Band ist, bin mir ziemlich sicher, weil es oft reingekommen, Rise Against.
0: Ah, scheiße, Rise Against, ja. Habe ich gemeint mit Billy Talent.
3: Dann bin ich mir nicht ganz... ich habe...
2: Ja,
0: Naja, nein, das ist so,
3: so weit entfernt, diese
0: Songs. Also die klingen ja, jetzt nicht ja, wie bei den U2 und Slipknot. Also,
2: das ist es nicht.
0: Ähnlich sind schon. So, und was glaubst du, was ist jetzt mit den
3: ganzen... Die Vanessa hat gesagt Satellite und da würde ich mich anschließen.
0: Rise Against, Satellite...
2: Es wäre jetzt zumindest.
0: Na, warte, jetzt bleiben wir gerade. Rise Against. Justin.
2: Das ist nicht sein Leid.
3: Nein, das ist Xavier.
0: Das ist
3: Xavier.
0: Das Lustige ist, den haben wir irgendwann schon mal nicht bei der Rubrik, aber bei was anderem gehabt. Und das ist einer, der man nicht. Da war nämlich das. Da haben alle Rise Against alle Titel durchgeraten. Nur den nicht. Erinnerst du dich?
2: Du meinst bei einer anderen Kategorie von Rockolette?
0: Hatten wir mal auch Rise Against. Nicht die. Und es sind dann alle draufgekommen, es ist Rise Against. Und dann sind, glaube ich, 5 Rise Against-Titel genannt worden, nur Xavier nicht.
2: Ah, ich dachte, das war Prey of the Refugee.
0: Nein, ich glaube nicht. Der ist genannt worden. Ich sage, ja, das ist ein Geheimtitel.
2: Na, schau.
0: Ein Geheimtipp. Geheimfavorit.
3: Aber jetzt spielen wir ihn euch vor, damit er nicht mehr geheim ist, der Song.
0: Ja, den gibt's. Ja, Xavier. Rise Against. Xavier, ja. Das ist 886. Was niemand gibt, zum Beispiel, ist unsere Telefonleitung, falls ihr gefragt.

0: Rise Against mit Savior auf 88.6. Am Donnerstagmorgen, 9.48 Uhr, kurz nach 3:15.
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2: Heute in der Früh habe ich mir noch gedacht, als ich verschlafen habe, wer hat an der Uhr gedreht, ist es wirklich schon so spät? Und jetzt sage ich, heute ist nicht alle Tage, ich komme morgen wieder pünktlich. Keine Frage.
0: Das muss man da erst einmal glauben. Glaube ich morgen,
3: schau, wenn
0: es
3: ist.
0: Ja, genau. Ich glaube, morgen um 6 Uhr, wenn du da bist. Aber morgen T-Shirt-Tag auf 88.6 ab 6 Uhr. Da seid ihr dann mit dabei. Und wir sind ja noch kurz da. Trotzdem haben wir meine letzten Worte gespielt. Das ist eh schon wurscht heute.
3: Heute geht es wirklich um gar nichts.
0: Alles egal. Hitzewelle kommt, alles schmilzt. Weezer, Beverly Hills. Schönen guten Morgen. Bis 88.6.

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1: . 26 Grad sind es mittlerweile in Güssing im Südburgenland. Wir haben auch schon 27 Grad zum Beispiel in Poisdorf in Niederösterreich. Oder schauen wir in die Steiermark nach Leibnitz, auch da 26 Grad schon unterwegs. Bis zu 36 sind möglich. Es ist heute viel Sonne unterwegs. Wenige Gewitter, die gibt es dann am Wochenende auch noch mit weiteren Hitzehöhepunkten.
2: Danke Sarah. 9:52 die Nachricht mit Hannes Habe.
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4: Als erstes Land der Welt hat Australien Ende letzten Jahres ein Social-Media-Verbot für unter 14-Jährige gestartet. Die ersten Ergebnisse sind ernüchternd. Das Verbot hat kaum etwas bewirkt, haben australische Forscher untersucht. Die Kids umgehen das Verbot mit Fake-Accounts oder Konten, die auf ältere Nutzer registriert sind. Nichtsdestotrotz will auch Österreich am geplanten Social-Media-Verbot weiterarbeiten. Hier soll über den Sommer etwas weitergehen, hat zuletzt Medienminister und Vizekanzler Babler versprochen. Dort, wo die Regierung im neuen Doppelbudget spart, trifft es vor allem Geringverdienende und Frauen. Das kritisieren die Grünen. Nach ihren Berechnungen würden Menschen mit wenig Einkommen einen 5-mal so hohen Beitrag zur Budgetsanierung leisten als Spitzenverdiener. 28 Monate Haft setzte es gestern am Landesgericht Salzburg für einen syrischen Flüchtling. Der 23-jährige Vorbestrafte hat in der Stadt Salzburg eine 86-jährige Frau auf offener Straße brutal überfallen, sie niedergeschlagen und dann ausgeraubt. Das Urteil muss noch bestätigt werden. Heute ist Global Beatles Day. Seit über 15 Jahren feiern die Fans der britischen Kultband diesen Tag. Grund ist eine Live-Übertragung der Beatles aus dem Jahr 1967 aus den Abbey Road Studios, wo damals wahrscheinlich weltweit 400 Millionen Menschen zugeschaut haben. Erstmals seit dem historischen Auftritt erscheint auch eine Aufzeichnung von damals in Farbe.
2: Dankeschön, Hannes. Wir haben es 9.54 Uhr und schauen auf die Straßen.
5: A3 in beiden Richtungen, die zwischen Hornstein und Mühlendorf ist die Überholspur gesperrt. LKW hat die Betonleitwand verschoben, die Arbeiten werden noch bis zum Abend dauern. Außerdem B3 in Dürnstein ist der Tunnel gesperrt nach einem Unfall, eine örtliche Umleitung ist eingerichtet. B8 in Deutsch-Wagram gesperrt bei Gensendorf.

0: Aus den 886 Studios in Heiligenstadt und melden uns dann hoffentlich aus unseren neuen Studios.
1: Wir freuen uns.
0: Wenn alles gut geht.
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1: 10.24 Uhr und es ist und bleibt weiterhin sehr, sehr heiß. Heute am Donnerstag bei bis zu 36 Grad maximal mit viel Sonne. Und so geht es dann auch morgen am Freitag weiter. Morgen, da wird es noch heißer bei bis zu 37 Grad. Aber das ist nur der Anfang. Am Wochenende, da kratzen die Temperaturen dann an den 40 Grad. Es ist 10.25 Uhr und damit machen wir noch einen Blick auf die Straßen. Und da sind wir in der Steiermark. Da hat es einen Unfall gegeben auf der A2 in Richtung Italien zwischen Schäffern und Pingau. Hier ist aktuell ein Fahrstreifen gesperrt. Weiter nach Salzburg, ebenfalls eine Sperre. A1 Richtung Wien zwischen Salzburg Nord und Söllheim. Auch hier ist aktuell ein Fahrstreifen gesperrt. Und
0: Vorsicht, Blitzer.
1: Der Jürgen hat einen gesehen auf der B5 in beiden Richtungen in Vornholz. Danke dir fürs Melden. Eine gute und vor allem sichere Fahrt.
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0: Killers, Somebody Told Me auf 88.6, heute am Donnerstagvormittag. Es ist 10.36 Uhr und immer am Donnerstag in der Früh, so um kurz nach 8, da rennt der Schmäh.
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0: Die 88.6 Witzeria. Immer donnerstags in der Früh, so um kurz nach 8 in der Timpel-Time. Folgendermaßen funktioniert's. Timpel, Sarah und Mike, die erzählen sich in der Früh gegenseitig 3 Witze. Und heute, da gab's so ein bisschen ein Special, sag ich einmal. Der Mike, der hat nämlich heute dezent verpennt, ist also zu spät gekommen. Und sowas ist halt, muss man schon sagen, ein gefundenes Fressen für Sarah und Timpel.
3: Dieser Donnerstag ein ganz besonderer. Mike Hornig hat sie mich irgendwann mal in die Arbeit geschafft.
4: Ich bin auch stolz auf mich.
3: Und das um kurz nach 7, also dann doch deutlich zu spät. Und deswegen haben wir gesagt, machen wir heute Witzeria Speziale. Wir haben gesagt, wir gönnen dir die Pause. Du hast schon genug gemacht heute, du bist überhaupt hergekommen. Da sind wir auch beeindruckt und stolz. Das muss reichen einmal.
5: Das ist die Leistung der Woche, des Jahres vielleicht.
3: Darfst du die Witzeria genießen als Gast bei uns.
4: Okay.
3: Schau, wie er beleidigt ist.
4: Ja.
3: Richtig, richtig grantig.
4: Ja.
3: Ja, ja.
5: Na okay, aber freu dich doch.
4: Ja. Nein, ich habe ja was vorbereitet. Ich hätte ja auch daran gearbeitet.
3: Ja, na, gearbeitet.
5: Wann denn? Was, als kommt, du geschlafen hast?
3: Eineinhalb Stunden später in die Ort. Bis deswegen hast du so lange gearbeitet, dass du dann so müde warst, dass du spät gekommen bist.
4: Das geht dich überhaupt nichts
3: an. Ja, gut. Also dann, Witzeria Speziale. Sarah und ich werden heute was Eigenes, ein eigenes Menü kreieren, das wir uns auch gemeinsam überlegt haben. Und wir legen los mit dem ersten Hors d'oeuvre. Mike ist heute zu spät gekommen, passiert ihm sonst eher nicht.
5: Es wird ein Hitzefrei für Österreich Schulen diskutiert, damit die Schüler zu Hause bleiben können, so wie der Mike heute.
3: Ja. Ja. Die Schweiz hat ja jetzt kürzlich das Hakenkreuz und NS-Symbole verboten, so wie der Mike, ein bisschen spät.
5: Es gibt ja viele Tipps, wie man bei den heißen Nächten aktuell besser schläft. Ventilator aufstellen, nasses Handtuch drüberlegen oder einfach so wie der Mike ohne Wecker schlafen.
3: Ja. Eine Studie hat übrigens gezeigt, dass einem das Aufstehen weniger schwer fällt, wenn man so wie der Mike einfach liegen bleibt.
5: Mike macht mittlerweile sogar der Deutschen Bank Konkurrenz und liefert auch einen Totalausfall.
4: Ja. Das ist jetzt vielleicht stark.
3: Ja? Reicht. Übrigens, Höhlenforscher haben herausgefunden, Mike nicht.
5: Was ist der Unterschied zwischen Ronaldinho und Mike? Ronaldinho kommt zurück, Mike kommt gar nicht.
0: Ach Gott, ja, also ein bisschen ist er schon selber Schulter, Mike, muss man sagen. Schaltet ein, nächsten Donnerstag wieder hier auf 88.6, die 88.6 Witzeria.
1: Hey, Mamma Mia, hat das wieder Lasagne gedauert. So, jetzt aber finito. Vielen Dank für Ihren Besuch in der Witzeria und bis nächste Woche. Arrivederci.

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1: Aktuell messen wir noch 24 Grad in St. Pölten, 28 sind es jetzt schon in Linz und 27 haben wir jetzt noch in Salzburg. Heute kommt außerdem viel die Sonne raus und die Hitzewelle, die geht weiter. Heute bei Temperaturen zwischen 29 und maximal 36 Grad und morgen am Freitag, da wird es dann noch heißer. Morgen, da erreichen die Temperaturen maximal 37 Grad mit viel Sonne. Es ist 10.49 Uhr und damit kommen wir zu den Nachrichten und zu Alexander Fikonia.
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2: Wieder bessere Nachrichten gibt es für Österreichs Wirtschaft. Die Wirtschaftsforscher von WIFO und IHS erwarten, dass sie heuer um knapp 1% wächst. Der Iran-Krieg hatte die Konjunktur zuletzt gebremst. Mit sinkenden Energiepreisen soll die Wirtschaft aber ab der zweiten Jahreshälfte wieder Fahrt aufnehmen. Für 2027 rechnen die Wirtschaftsforscher dann mit einem Wachstum von bis zu 1,1%. Sparen, umstrukturieren, Vertrauen zurückgewinnen, das ist nach wie vor das Motto bei der Wirtschaftskammer. Präsidentin Martha Schulz hat heute vor dem Wirtschaftsparlament Bilanz gezogen und mit Blick auf die laufende Fußball-WM den Vergleich gezogen. Nach der ersten Hälfte liege die Kammer wieder vorne. Mit den Reformen ist es aber noch lange nicht vorbei, sagt Schulz. Konkret werden 200 von 800 Stellen in der Bundeskammer gestrichen. Außerdem soll die Kammerumlage bis 2030 jährlich um 100 Millionen Euro sinken. Die aktuelle Hitzewelle hat für die nächsten Temperaturrekorde in Europa gesorgt. In Paris sind gestern 40,9 Grad gemessen worden, ein neuer Juni-Höchstwert. Auch in Großbritannien gibt es einen neuen Rekord. 36,1 Grad sind da im südenglischen Gosport gemessen worden. Und als erstes Land der Welt hat Australien Ende letzten Jahres ein Social-Media-Verbot für unter 14-Jährige gestartet. Die ersten Ergebnisse sind aber ernüchternd. Das Verbot hat kaum etwas bewirkt. Die Teenager umgehen das Verbot sehr oft mit Fake-Accounts. Bei den 14- bis 15-Jährigen sind sogar mehr Nutzerinnen und Nutzer aktiv als vor dem Verbot, steht in einer Studie australischer Wissenschaftler.
1: Danke, Alexander. Es ist 10.51 Uhr und damit machen wir noch einen Blick auf die Straßen und da starten wir in Niederösterreich. Da gibt es eine Sperre auf der A3 in Dürnstein in beiden Richtungen. Es gibt hier eine örtliche Umleitung. Weiter nach Salzburg, da gibt es auch eine Sperre auf der A1 in Richtung Wien zwischen Salzburg Nord und Söllheim. Hier ist aktuell der rechte Fahrstreifen gesperrt und...
0: Vorsicht, Blitzer!
1: Der Manfred hat einen gesehen auf der A2 bei der Abfahrt Wiener Neudorf im 50er. Danke dir fürs Melden, eine gute und vor allem sichere Fahrt.
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den Vormittag begleiten darf. Das ist euer Vormittag heute am Donnerstag hier auf 88.6. Es ist schon wieder kurz vor 11, heute am 25. Juni und wir starten jetzt wieder direkt rein. Jetzt mit Limp Bizkit, Behind Blue Eyes, direkt nach Billy Talent. This Suffering. Let's rock.

Wunderschön. Limp Bizkit und Behind Blue Eyes auf 88.6. Heute am Donnerstagvormittag, es ist 11 Uhr 4 und ein paar Minuten, da reden wir ein bisschen über das Wiener Donauinselfest. Das steht ja nächste Woche schon an, aber jetzt gibt's erstmal Thunder Mother. Driving in Style. Schönen Vormittag.

0: Mit Placebo durch euren Vormittag heute am Donnerstag hier auf 88.6. Es ist 11.11 Uhr heute am 25. Juni und damit dauert es nur noch ein bisschen über eine Woche. Dann ist es endlich soweit.
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0: Jawohl, 88.6 rockt die Insel. Nächstes Wochenende schon vom 3. bis zum 5. Juli, um genau zu sein. Ja, das Wiener Donauinselfest. Und da ist natürlich auch unsere Bank Austria Radio 88.6 Rockbühne ein absoluter Fixpunkt. Wir haben auch heuer wieder ein mehr als nur geiles Line-Up aufgestellt. Unter anderem mit dabei...

Avatars in unserer Headliner am Freitag schon, dicht gefolgt von Airborne sind unsere Headliner am Donauinsel Samstag und am Sonntag, da liefern wir

am Donauinsel Sonntag Feuerschwanz und ich hoffe, wir sehen uns. 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
2: 11.22 Uhr und ja, es ist und bleibt weiterhin sehr, sehr, sehr heiß in ganz Österreich heute am Donnerstag bei bis zu 36 Grad maximal mit viel Sonne. So geht es dann auch morgen am Freitag weiter, der 88.6 Wettertrend. Morgen, da wird es noch heißer bei bis zu 37 Grad und das ist leider erst der Anfang. Am Wochenende, da kratzen die Temperaturen dann an den 40 Grad. Es ist 11.22 Uhr und damit machen wir noch einen Blick auf die Straßen. Und da starten wir in Niederösterreich. Da gibt es eine Tunnelsperre auf der B3 in Dürnstein. Es gibt hier aber eine örtliche Umleitung. Weiter nach Salzburg. Eine Sperre gibt es auf der A1 in Richtung Wien zwischen Salzburg-Nord und Söllheim. Hier ist aktuell der rechte Fahrstreifen gesperrt und die braucht 30 Minuten länger. Weiter in die Steiermark. Der Nico hat uns gemeldet. Einen Unfall in Grambach bei Graz. Ortseinwärts bei der Kreuzung. Hier braucht ihr 10 Minuten länger. Und
0: Vorsicht, Blitzer.
2: Der Martin hat einen gesehen in Wien am Franz-Josefs-Quai auf Höhe der Salzburg-Brücke. Und der Mario, der hat ebenfalls einen in Wien entdeckt, in Simmering, in der Nussbaumallee-Ecke Alzingasse. Wo es geht, eine gute und vor allem sichere Fahrt.
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0: ist euer Vormittag heute am Donnerstag mit Iron Maiden, The Number of the Beast. Es ist 11.36 Uhr und am Freitag heißt es wieder, You Wear It, We Play It.
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0: 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Bei uns da wieder zelebriert wie ein Feiertag, der 88.6 T-Shirt-Tag. Morgen am Freitag, da heißt es You Wear It, We Play It. Folgendermaßen funktioniert es. Ihr schickt uns ganz einfach per WhatsApp an den 0676 83 88 6 100 ein Foto oder Video von euch in eurem allerliebsten Bandshirt und hängt noch eine Sprachnachricht dran, in der ihr uns erzählt, welchen Song dieser Band wir euch spielen dürfen. Und genau diese Nummer hört ihr dann bei uns hier auf 88.6. Und ja, als Joker gelten natürlich auch dieses Mal wieder die 88.6 Live. Also Brunchy Merch oder Bock auf Rock oder sonst was. Unser WhatsApp, das glüht jedes Mal. So viele Nachrichten kommen da rein. Und ich sag's euch, wir freuen uns jedes Mal wirklich über jede einzelne. Also seid dabei, morgen in der Früh, da geht's los. 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Und wie das ungefähr klingen sollte, das zeigt uns jetzt der Benny.
2: Hallo liebe 88.6 Rock-Team. Ich hab heute mein Gorilla-Kleidung an und würde mir wünschen, vielleicht könnt ihr mit E-Foot spielen.
0: Ja, und wir sagen drauf, Benny, das machen wir. Jetzt würde ich erwarten auf die Sex, die Gorillas. Clint Eastwood. Let's rock.

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1: Heute am Donnerstag, da kommt viel die Sonne raus und die Hitzewelle, die geht weiter. Heute bei Temperaturen zwischen 29 und maximal 36 Grad. Und morgen am Freitag, da wird es dann noch heißer. Morgen am Freitag, da erreichen die Temperaturen maximal 37 Grad mit viel Sonne. Es ist 11.51 Uhr und damit kommen wir zu den Nachrichten und zu Alexander Fekonia.
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3: Bei zwei schweren Erdbeben in Venezuela sind mindestens 32 Menschen ums Leben gekommen. Rund 700 sind verletzt. Die US-Erdbebenwarte befürchtet allerdings weit mehr Opfer. Einer Modellrechnung zufolge könnte es mehr als 10.000 Tote geben. Im Land sind zahlreiche Gebäude eingestürzt. Rund 750 Österreicherinnen und Österreicher leben laut Außenministerium in Venezuela. Bisher gäbe es noch keine Infos über Betroffene. Wieder bessere Nachrichten gibt es für Österreichs Wirtschaft. Die Wirtschaftsforscher von WIFO und IHS erwarten, dass sie heuer um knapp 1% wächst. Der Iran-Krieg hatte die Konjunktur zuletzt gebremst. Mit sinkenden Energiepreisen soll die Wirtschaft aber ab der zweiten Jahreshälfte wieder Fahrt aufnehmen. Für 2027 rechnen die Wirtschaftsforscher dann mit einem Wachstum von bis zu 1,1%. Die EU-Staaten haben dem Handelsdeal mit den USA zugestimmt. Zölle auf US-Industrie, Güter und Agrarprodukte sollen damit bald fallen. Die EU hat aber eine Hintertür eingebaut. Sollten die USA die Vereinbarungen nicht einhalten, kann die EU ihre Zugeständnisse wieder zurücknehmen. Der Deal gilt vorerst bis Ende 2029. Seit Jahren warten Fans aus aller Welt darauf. Jetzt hat der Vorverkauf für das Videospiel Grand Theft Auto 6 begonnen. Auch in Österreich können Fans das Spiel seit Mitternacht vorbestellen. Offiziell raus kommt es dann am 19. November. Die beiden Trailer zum Spiel sind allein auf YouTube bislang 450 Millionen Mal aufgerufen worden.
1: Danke, Alexander. Es ist 11.53 Uhr und damit machen wir noch einen Blick auf die Straßen und da sind wir in Salzburg. Da gibt es eine Sperre auf der A1 in Richtung Wien zwischen Salzburg Nord und Söllheim. Hier ist aktuell der rechte Fahrstreifen gesperrt und ihr braucht 30 Minuten länger. Weiter in die Steiermark, da gibt es ebenfalls eine Sperre. B73 in Thondorf, da gibt es Arbeiten nach einem Unfall. Ausweichen könnt ihr hier über die B67. Wo es geht, eine gute und vor allem sichere Fahrt.
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10: Ja, ganz genau so ist es. Montag bis Freitag, da schicken wir euch immer so gegen 12 Uhr zum Mittag absolutes Konzertfeeling durchs Radio. Euer 88.6 Mittags-Mini-Konzert, immer mit zwei sensationellen Live-Nummern am Stück für euch. Und morgen am Freitag, da feiern wir nicht nur den Start ins Wochenende und den 88.6 T-Shirt-Tag, nein, wir feiern auch Release. The Pretty Reckless bringen morgen am Freitag ihr sage und schreibe fünftes Album raus und das ist natürlich ein absolutes Highlight, bitte. Dear God wird's heißen. Und weil die Vorfreude schon so groß ist, haben wir sie jetzt schon für euch. Euer 88.6 Mittags-Mini-Konzert heute mit The Pretty Reckless live. Since You're Gone, direkt nach Make Me Wanna Die. So rockt das Leben live.
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0: Jawoll, die großartige Taylor Momsen mit The Pretty Reckless live in eurem 88.6 Mittags-Mini-Konzert. Make Me Wanna Die und direkt im Anschluss Sincere Gone. Wirklich großartig. Wir feiern heute nämlich so ein bisschen vor. Morgen da feiern The Pretty Reckless Release von ihrem brandneuen und fünften Studioalbum Dear God. Und jetzt kommt's. Das komplette neue Album, das hört ihr auch morgen direkt hier bei uns auf 88.6 in voller Länge. Ab 20 Uhr eure 88.6 Let's Rock Home Party. Also schaltet's ein, das solltet ihr wirklich nicht verpassen. Und gegen 12 Uhr, ja, da gibt's natürlich auch morgen wieder zwei Live-Nummern am Stück in eurem 88.6 Mittags-Mini-Konzert.
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1: Heiß ist und bleibt es auch weiterhin. Heute am Donnerstag, da erreichen die Temperaturen bis zu 36 Grad maximal mit viel Sonne. So geht es dann auch morgen am Freitag weiter. Morgen, da wird es noch heißer bei bis zu 37 Grad. Aber das ist leider erst der Anfang. Am Wochenende, da kratzen die Temperaturen an den 40 Grad mit viel Sonne. Es ist 12.22 Uhr und damit machen wir noch einen Blick auf die Straßen. Und da sind wir in Salzburg. Da gibt es eine Sperre auf der A1 in Richtung Wien zwischen Salzburg-Nord und Söllheim. Hier ist aktuell der rechte Fahrstreifen gesperrt. Grund dafür ist, dass der Asphalt wegen der Hitze aufgebrochen ist. Ihr braucht hier 30 Minuten länger. Wo es geht, eine gute und vor allem sichere Fahrt.
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0: Pearl Jam, Alive auf 88.6. Heute am Donnerstag, mittlerweile schon am frühen Nachmittag. Es ist 12.34 Uhr und jetzt habe ich was für euch.
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1: 12.50 Uhr und heute, da kommt sehr, sehr viel die Sonne raus und auch die Hitzewelle, die geht weiter. Heute bei Temperaturen zwischen 29 und maximal 36 Grad und morgen am Freitag, da wird es dann noch heißer. Morgen, da erreichen die Temperaturen maximal 37 Grad mit viel Sonne. Es ist 12.51 Uhr und damit machen wir noch einen Blick auf die Straßen.
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2: Einen tragischen Fund gibt es im niederösterreichischen Bezirk Korneuburg. Im Machfeldkanal bei Gerasdorf sind heute früh 3 Leichen entdeckt worden. Die jungen Männer aus Wien waren seit Montag als vermisst gemeldet und sollen zu einem Stand-up-Paddling-Ausflug aufgebrochen sein, bestätigt die Polizei nach einem Bericht des Kurier. Das Landeskriminalamt Niederösterreich ermittelt. Volle Wartezimmer in Spitalsambulanzen, dementsprechend lange Wartezeiten. Für die Probleme im Gesundheitssystem und wie es entlastet werden kann, haben Österreichs Fachärzte jetzt eine Idee. Patienten sollen weg von teuren Spitalsambulanzen hin zu kostengünstigeren Kassenärzten gelenkt werden. Eine IFES-Umfrage stellt den Kassenfachärzten dabei gute Noten. 75% der Befragten finden die Wartezeiten angemessen. 88% haben Vertrauen zu ihrem Facharzt aufgebaut. Die EU zahlt der Ukraine die erste Rate eines 90 Milliarden Euro schweren Unterstützungsdarlehens aus. Rund 3 Milliarden Euro fließen sofort. Im polnischen Danzig läuft dazu heute eine Wiederaufbaukonferenz. Erstmals ist da auch Österreich mit Bundeskanzler Stocker auf Regierungschefebene vertreten. Und ein italienischer Klassiker feiert Geburtstag. Die Vespa wird 80. Den eigentlichen Ehrentag am 23. April hat das legendäre Zweirad bereits hinter sich. Gefeiert wird aber erst jetzt. In Rom gibt es noch bis Sonntag große Feiern. Mehrere 10.000 Vespa-Fahrerinnen und Fahrer aus aller Welt sind da in die ewige Stadt gepilgert. Auch einige 100 Österreicherinnen und Österreicher sind mit dabei.
1: Danke, Alexander. So, es ist 12.52 Uhr und das ist jetzt der Blick auf die Straßen und wir starten in Salzburg. Da gibt es eine Sperre auf der A1 in Richtung Wien zwischen Salzburg-Nord und Söllheim. Hier ist aktuell der rechte Fahrstreifen gesperrt. Der Asphalt, der ist wegen der Hitze aufgebrochen. Ihr braucht hier 30 Minuten länger. Außerdem gab es hier einen Unfall mit mehreren Fahrzeugen in der Auffahrt Salzburg-Nord. Der Rettungshubschrauber ist hier im Einsatz. Weiter nach Kärnten. Da gibt es eine Sperre nach einem schweren Unfall auf der B100 in Obertrauburg. Auch hier ist aktuell der Rettungshubschrauber beim Einsatz. Weiter nach Oberösterreich, da gab es ebenfalls einen Unfall und zwar auf der A25 in Richtung Linz zwischen Weißkirchen und dem Knotenheid. Ausweichen geht hier leider nicht. Ihr müsst die Dauer der Sperre abwarten. Wo es geht, eine gute und vor allem sichere Fahrt.
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2: Ganz genau so ist es. Und damit wünsche ich euch einen wunderschönen, ja, ich sage mal, frühen Nachmittag hier auf 88.6. Es ist kurz vor 13 Uhr und unter uns, an eurer Stelle würde ich wirklich dranbleiben. In ein paar Minuten, da gibt es nämlich wieder was richtig, richtig Geiles zu gewinnen. Aber jetzt starten wir erst mal rein und zwar mit Linkin Park, Castle of Glass, direkt nach My Chemical Romance. 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

Park durch euren Donnerstag hier auf 88.6, der 25. Juni. Und das heißt, nächste Woche, da steht's auch schon an, das Volles Rohr Festival 2026. Nächste Woche Freitag und Samstag, also 3. und 4. Juli in Angerberg im wunderschönen Tirol. Nach über 10 Jahren, bitte, da ist es endlich wieder da. 2 Tage, 13 Livebands und ein großartiges Publikum auch mit dabei. Und die sind bitte absolutes Pflichtprogramm.

arbeiten und mit ein bisschen Glück schicken wir euch dort direkt hin. Wollt ihr mit dabei sein beim Volles Rohr Festival im schönen Tirol? Dann schickt mir jetzt einfach die Worte Volles Rohr per WhatsApp an die 0676 83 88 6100 und mit ein bisschen Glück sichert ihr euch jetzt direkt hier bei mir einmal zwei Festivalpässe. Ich drücke euch ganz, ganz fest die Daumen und mit ein bisschen Glück seht ihr sie bald live. Die Analphabeten jetzt auf 88 6. Hinterseher Hans.

The Lemonheads, Mrs. Robinson auf 88.6. Heute am Donnerstag, mittlerweile schon am frühen Nachmittag. Es ist 13.11 Uhr und weiter geht's jetzt direkt mit Muse. Cryogene. Schönen Donnerstag.

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4: Hitze, Hitze und noch mehr Hitze. Es ist und bleibt weiterhin sehr, sehr heiß in ganz Österreich. Heute am Donnerstag bei bis zu 36 Grad maximal mit viel Sonne. Und so geht es dann auch morgen am Freitag weiter. Morgen, da wird es noch heißer bei bis zu 37 Grad. Aber das ist leider erst der Anfang. Am Wochenende, da kratzen die Temperaturen sogar an den 40 Grad. Es ist 13.21 Uhr und damit machen wir noch einen Blick auf die Straßen. Eine Sperre gibt es weiterhin in Salzburg, und zwar auf der A1 in Richtung Wien zwischen Salzburg-Nord und Söllheim. Hier ist weiterhin der rechte Fahrstreifen gesperrt. Der Asphalt, der ist wegen der Hitze aufgebrochen. Ihr braucht hier aktuell 40 Minuten länger. Weiter nach Kärnten, da gibt es eine Sperre nach einem schweren Unfall auf der B100 in Obertrauburg. Ihr werdet hier mittlerweile lokal umgeleitet. Der Rettungshubschrauber ist hier im Einsatz. Weiter nach Oberösterreich, einen Unfall hat es gegeben auf der A25 in Richtung Linz. Zwischen Weißkirchen und dem Knoten Haid braucht ihr aktuell 20 Minuten länger. Wo es geht, eine gute und vor allem sichere Fahrt.
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0: Oasis, Don't Look Back in Anger auf 88.6, heute am Donnerstag. Und die Birgit ist schon im Studio.
1: Hallo.
0: Warte mal. Warum bist du so leise? Okay, man hört dich, glaube ich, jetzt aktuell leider nicht. Also ich höre dich nicht so gut, aber ich wünsche euch so oder so einen wunderschönen Nachmittag mit der Birgit. Ja, es ist gerade ein bisschen was los. Es kann sein, dass es heute noch zu den ein oder anderen technischen Schwierigkeiten kommen könnte. Grund dafür ist unser Studio-Umzug. Ich wollte gerade sagen, die Birgit wollte gerade was Lustiges drauf sagen, aber stellt euch einfach vor, die Birgit hat gerade was Lustiges drauf gesagt. Ich wünsche euch einen schönen Nachmittag mit der Birgit. Jetzt mit Red Theory. Hell yeah.

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1: Hallo? Einen wunderschönen Nachmittag aus dem neuen Studio hier, 88.6 mit Hitze. Draußen heute 36 Grad maximal mit dabei, Sonnenschein ganz viel im Bergland, vielleicht ein paar Wolken. Schauer und Gewitter heute eher unwahrscheinlich und morgen am Freitag gibt es bis zu 38 Grad. Am heißesten wird es im Osten Österreichs. Sonne pur, Schauer am ehesten im Bergland, wenn überhaupt, und am Wochenende 39, 40 Grad sogar. Schauen wir weiter zu den Nachrichten und Alexander Fekonia.
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3: Österreichs Unis müssen sich auf ein mageres Plus beim Budget einstellen, lässt Wissenschaftsministerin Holz-Leitner den Unispitzen heute wissen. Eine konkrete Entscheidung soll aber erst bei der Regierungsklausur im Herbst fallen. Aus Protest gegen Budgetkürzungen ist die Universitätenkonferenz zuletzt aus den Verhandlungen zur Hochschulstrategie ausgestiegen. Ein tragisches Ende hat ein Stand-up-Paddling-Ausflug in Niederösterreich genommen. Drei junge Männer aus Wien sind ums Leben gekommen. Feuerwehrtaucher haben ihre Leichen aus dem Machfeldkanal geborgen. Die drei wurden seit Montag vermisst. Die genauen Umstände werden noch ermittelt. Beim Schwimmen im Attersee bei Nussdorf im Bezirk Vöcklabruck ist heute auch ein Pensionist ertrunken. Der Tote wurde zu Mittag aus dem See geborgen. Was als Freudenfest begonnen hat, ist bei der Fußball-WM in Mexiko in einem Chaos geendet. Nach dem Sieg der Mexikaner gegen Tschechien ist im Ferienort Cabo San Lucas bei einer Siegesfeier der Fans ein Auto in eine feiernde Menschenmenge gefahren. Mindestens 17 Menschen wurden verletzt. Der Fahrer wurde festgenommen, die Polizei ermittelt. Wegen der Hitze und Temperaturen bis zu 40 Grad ist nun in einigen italienischen Regionen das Arbeiten im Freien zwischen 12.30 Uhr und 16 Uhr verboten. In Rom gibt es heute auch eine Krisensitzung im Gesundheitsministerium. Dabei sollen aktuelle Daten ausgewertet werden und rasch weitere Maßnahmen zum Schutz der Bevölkerung getroffen werden.
1: Dankeschön. Schauen wir weiter auf die Straßen. In Salzburg gibt es eine Sperre auf der A1 Richtung Wien zwischen Salzburg Nord und Söllheim. Und zwar im Baustellenbereich hat es einen Unfall gegeben und ihr braucht aktuell 40 Minuten länger. In Kärnten hat der Charlie gemeldet, die Sperre ist aufgehoben auf der B111 in Obertrauburg. Da geht es wieder ohne Probleme voran. Und in Wien auf der A4 Richtung Stadt einwärts quasi bei der Simmeringer Heide ein defektes Fahrzeug. Der Stau baut sich hier auf. Gute Fahrt.
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1: Und der fetzt rein wie ein Sprung ins kühle Nass im besten Fall. Neusiedlersee, Viehofener See, Alte Donau, Seengebiet im Salzkammergut, Mur, egal wo. Ja, da fühlt man sich munter und frischer. Geht aber nicht für alle, ja, weil Arbeit. Deswegen 88.6 Doppelkick, immer um 2 am Nachmittag bei mir mit 2 ganz speziellen Motivationssongs. Und da habe ich heute mit dabei Disturbed, Inside the Fire und Corey Taylor, Culture. Also ich glaube, nein, ich bin mir ziemlich sicher, das wird richtig gescheit reinhauen, die Augen aufmachen. Deswegen Musik ab, Schwitzen aus, Motivation an.

0: Back mit Loser am Donnerstag auf 88.6. War wohl nichts mit, Entschuldigung, jetzt fällt das Mikro da gerade um. So, war wohl nichts mit Doppelkick heute jetzt so in dem Sinn, wie wir sonst gewohnt sind, aber bitte um Nachsicht. Wir haben schon gesagt, wir sind umgezogen und mit dem Studio, mit allem, und deswegen, ihr wisst eh, wie es ist. Wenn irgendwo was Neues, dann funktioniert ein bisschen was nicht. Jetzt hat man mich auf dem anderen Mikrofon nicht gehört. Und Alex, hallo, sag mal was.
1: Ich glaube nicht. Ja, ich glaube, weil das Hopsen, das kam von mir.
0: Sehr schön. Ach gut, so, dann machen wir da.
1: Ja, ich glaube, ja, das wird immer besser, oder?
0: Super.
1: Das ist großartig.
0: Aber wir kennen das alle.
1: Ja, das ist was neu,
0: dann funktioniert manchmal was nicht. Manches funktioniert super und perfekt sofort vom Beginn. Deswegen bitte heute um ein bisschen Nachsicht, aber
1: und wir müssen sagen, wir müssen unserer Technik schon einen riesen Lob aussprechen, was die letzten Wochen geleistet haben. Okay, also ich möchte nicht in deren Schuhen gehen und ja, schau mal, vor einer Viertelstunde hat man mich noch nicht gehört und jetzt, da bin
0: genau.
1: ich.
0: Genau, also Stück für Stück für Stück, und genauso machen wir es auch beim Arbeiten, genauso machen wir es auch mit der Musik. Stück für Stück für Stück, gleich Bon Jovi und jetzt Against the Current auf 88.6.

0: Hannes hat's bei sich zu Hause gemacht. 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
4: Sonnig und heiß heute wieder in ganz Österreich. Die Temperaturen schrauben sich hinauf bis auf 36, teils 37 Grad. Viel Sonne mit dabei im Bergland, vielleicht ein paar Wölkchen. Schauer sind aber heute eher unwahrscheinlich. Und morgen am Freitag bis zu 38 Grad am heißesten wird es ganz im Osten sein. Sonne pur mit dabei, auch da Schauer möglich, wenn im Bergland, aber unwahrscheinlich. Schauen wir auf die Straßen. Alex, was tut sich denn?
5: Eine Meldung haben wir für Salzburg. Eine Sperre auf der A1 in Richtung Wien zwischen Salzburg Nord und Söllheim im Baustellenbereich. Der Asphalt ist da wegen der Hitze aufgebrochen. Reparaturen voraussichtlich bis am Abend. Schauen wir mal, ob sich das ausgeht. Die rechte Spur ist da aktuell gesperrt und es dauert gut eine Dreiviertelstunde länger. Die Ausweichstrecke über die Stadt, die ist natürlich auch überlastet. Sonst schaut's ganz gut aus auf den Straßen. Eine gute und sichere Fahrt.
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0: Nirvana in Bloom auf 88.6 für den Nachmittag am Donnerstag. Und heute früh, hoppala, da hat wohl wer, ich weiß nicht, verschlafen, vergessen, dass Arbeitstag ist, oder Mike in der Temple Time doch ein bisschen später angetanzt. Wir hören nochmal rein, was passiert ist.
1: Vielleicht kommt der Mike das Motto, später anfangen, früher aufhören.
2: Schönen guten Morgen zusammen, zumindest nicht für den Mike. Verdammte Scheiße, ich möchte heute nicht der Mike sein. Das wird Verarschung Deluxe heute für ihn. Vermutlich nachher noch den Podcast machen. Also das wird sicher super mega lustig und spannend.
3: Rebecca, das ist natürlich eine Lüge. Würden wir das hier inszenieren wie ein riesengroßes Kino, würden wir draus machen eine der vielleicht spannendsten Inszenierungen in der Radiogeschichte für den einfachen und simplen Umstand, dass ein Mensch einfach nicht in der Arbeit aufkreuzt, das wäre natürlich völlig gestört. Aber wir sehen hier draußen in der Redaktion, kommt er langsam um die Kurve, er bewegt sich wie ein Formel-1-Auto, das einen Motorschaden hat und kriecht hinein in das Studio und wir hören das erste Mal heute an diesem Tag wunderschönen
4: Guten Morgen.
3: Guten Morgen von Mike Hornig, bist du deppert? Was ist hier passiert? Mike Hornig hat sich dazu entschlossen, in die Arbeit zu kommen.

0: WM-Titel, den wir uns heuer holen. Volkornig, wir gratulieren zu dieser Entscheidung. Was für eine Leistung. Unfassbar. Alles liegt hier am Boden. Ganz Österreich verneigt sich in Ehrfurcht im flüssigen Asphalt, der in der Hitze geschmolzen ist und schwimmt vor dir dahin in Dankbarkeit, dass du dich letzten Endes entschieden hast, doch noch aufzutauchen.
1: Ja, ich glaube, das hört er noch länger. Simple Time. Immer ab 6 in der Früh, Montag bis Freitag. Und jetzt gibt's die Offspring Want You Bad. So rockt der Nachmittag.

0: Evanescence, Bring Me to Life auf 88.6 am Donnerstag. Entschuldige, da kracht es ein bisschen, das Mikrofon. So, jetzt haben wir es. Wetternachrichten und Verkehr gibt's jetzt.
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0: Sonnenschein und Hitze heute wieder im ganzen Land. Wir bekommen heute Temperaturen bis zu 36, 37 Grad sind da und dort schon möglich. Die Sonne knallt runter. Vielleicht im Bergland ein paar Schauer möglich, aber die sind sehr unwahrscheinlich. Morgen am Freitag dann das Gleiche, nur noch heißer mit bis zu 38 Grad und am Wochenende 39, 40 Grad sogar möglich. Hier sind die Nachrichten mit Alexander Fekonia.
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2: Österreich schwitzt und die höchsten Temperaturen haben wir noch vor uns. Am Sonntag erreicht die Hitzewelle ihren Höhepunkt mit bis zu 40 Grad im Osten und das Rote Kreuz rüstet sich bereits. Es rechnet mit 5% mehr Einsätzen. Deswegen wird für das Wochenende das Personal aufgestockt und die Ausrüstung in den Fahrzeugen verstärkt. Der Appell an die Bevölkerung ist auch, auf sich Acht zu geben. Die Lage nach den schweren Erdbeben in Venezuela wird immer dramatischer. Die Zahl der bestätigten Todesopfer ist auf über 160 gestiegen. Fast 1000 Menschen sind verletzt. Die US-Erdbebenwarte befürchtet aber mehr als 10.000 Tote. Die USA, die EU und zahlreiche weitere Staaten haben Hilfe zugesagt. Rund 750 Österreicherinnen und Österreicher leben in Venezuela. Bisher gibt es aber keine Infos über Betroffene. In Oberösterreich wird eine Ex-Mitarbeiterin des Landes verdächtigt, illegal österreichische Pässe ausgegeben zu haben. Die Staatsanwaltschaft Linz ermittelt in 4 Fällen wegen Amtsmissbrauchs. Aufgeflogen ist die ehemalige Mitarbeiterin, als Behörden bemerkt haben, dass einem Tschetschenen ohne rechtliche Grundlage die Staatsbürgerschaft verliehen worden war. Und für 42 Millionen Euro hat Gustav Klimts Gemälde Bildnis Gertrud Löw bei einer Sotheby's-Auktion in London den Besitzer gewechselt. Auch ein Werk von Egon Schiele hat für Aufsehen gesorgt, das für rund 21 Millionen Euro weggegangen ist. Noch teurer war ein Werk des italienischen Malers Modigliani, das mit 56 Millionen Euro einen neuen Auktionsrekord aufgestellt hat.
0: Dankeschön. Ja, neues Studio. Alles neu, neu, neu. Da schauen wir, da kann es ein bisschen Hoppalas geben. Aber jetzt schauen wir mal auf die Straßen. Alex?
3: Ja, auch viele Hoppalas. Wir starten in Tirol. Da hat es einen Reisebusunfall gegeben auf der A12 Richtung Bregenz zwischen Völs und Zierl Ost. Eine Spur ist da aktuell blockiert und eine halbe Stunde plus. In Oberösterreich ein Unfall passiert in Linz auf der Salzburger Straße stadtauswärts. Auch da dauert schon ein paar Minuten länger. In Wien ein Motorradunfall auf der Brigittenauerlände bei der Nordbrücke. Da dauert es aktuell eine Dreiviertelstunde länger. Und wir schauen wieder nach Salzburg, immer noch die Sperre auf der A1 in Richtung Wien zwischen Salzburg Nord und Söllheim im Baustellenbereich. Da ist aktuell die rechte Spur gesperrt. Eine Stunde plus. Da ist wegen der argen Hitze der Asphalt aufgebrochen. Reparaturen dauern voraussichtlich bis zum Abend. Die Ausweichstrecke über die Stadt, die ist natürlich auch sehr überlastet. Auch da dauert es eine Dreiviertelstunde länger. Da wo es geht, gute und sichere Fahrt.
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2: Einen schönen Nachmittag am Donnerstag, 25. Juni. Es ist exakt 15 Uhr und das ist genau die Zeit, wo wir die schönsten und lustigsten Momente des Tages oder der letzten Tage miteinander teilen. Um ein bisschen mehr ins Grinsen zu kommen, kann definitiv nicht schaden. Deswegen her mit euren Glücksmomenten fürs tägliche Smile-Together um 3 am Nachmittag. Und der Raphael hat da geschrieben, Glücksmoment, die Ende April gesetzten Bäume wachsen gut bei dem Wetter. Am Abend gibt's immer Regen. Wo bist du da zu Hause, sag mal? Im Osten Österreichs nicht, da gibt es keinen Regen mehr, kommt einem vor. Aber generell, ja, Hitze begleitet uns, aber hoffentlich auch schöne Momente und die teilen wir miteinander. Deswegen bitte gerne schicken, WhatsApp-Nummer 0676 83 886 100 und Songnummern. Bloodhound Gang gibt's jetzt nach Rise Against the Good, Left Undone.

Gang, The Bad Touch auf 88.6 am Donnerstagnachmittag. Und willkommen, es ist kurz nach drei beim Smile Together. Jeden Tag um drei am Nachmittag teilen wir die lustigsten und schönsten Momente des Tages miteinander. Glücksmomente, um einfach ein bisschen mehr in Strahlen zu kommen. Glücksmoment bei uns, glaube ich, heute die Siedelung. Wir sind mit dem gesamten Sender umgezogen. Neues Studio. Schon eine geile Sache, oder? Jeder, der schon mal umgezogen ist in was Neues, der weiß schon, ja, natürlich, manche Sachen funktionieren vielleicht nicht gleich auf Anhieb und braucht ein bisschen, bis man sich dran gewöhnt. Aber insgesamt schon sehr, sehr, sehr, sehr lässig. Was sind noch Glücksmomente, die euch heute oder in den letzten Tagen passiert sind? Zum Teil, damit wir alle mehr strahlen. Zum Beispiel hat sich die Anna gemeldet und geschrieben, wenn du in der Schlange vor der Baustellenampel genau im Schatten zum Stehen kommst. Ja, das ist ein Riesenglücksmoment. Schatten, momentan in diesen Tagen immer ein Glücksmoment. Die Sandra hat geschrieben, heute einfach nur im Schatten liegen, ab ins kühle Nass. Zum Glück hat meine Oma ein Pool. Genieße es. Viel Spaß beim Abkühlen. Andreas hatte seine erste Thai-Massage, ist ganz happy. Das hören wir sehr, sehr, sehr gerne. Und der Erich hat geschrieben, ich bin super glücklich. Mein Glücksmoment, dass ich mir nach langem Überlegen und hin und her endlich ein fettes E-Bike gekauft habe. Dann wünsche ich viel Spaß bei der ersten Ausfahrt und eure Glücksmomente, alles was zum Grinsen bringt, gilt bitte her zu uns, WhatsApp Nummer 0676 83 88 6 100. Vielen Dank dafür und Billy Talent gibt's jetzt mit Surprise.

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2: Schawitze, Hitze. Bis zu was? Ich will es gar nicht sagen. 36, 37 Grad heute, viel Sonne. Ja, du grinst mich an, Alex, gell? Ja. Es ist so dein Life, oder?
3: Ja, 36, 37 in der Stadt, ohne Wasser, finde ich auch nicht so fein.
2: Ja. Am Meer. Ja, stellen wir alle Augen zu, außer wir sitzen im Auto, stellen wir uns vor, es ist am Meer.
3: Jetzt das Plätschern. Ja, ganz genau.
2: Ja, okay. Spiel's halt nicht. Nein. Also irgendwo heute ab ins kühle Nass, das wäre nicht schlecht. 37 Grad heute, viel Sonne, Bergland, vielleicht ein paar Wolken, aber Schauer heute unwahrscheinlich. Und das gleiche morgen, nur heißer mit bis zu 38 Grad und am Wochenende teils 39, 40 Grad möglich. Schauen wir auf die Straßen. Es ist 15.21 Uhr. Alex, was tut sich?
3: Diese Hitze. Ich glaube ja, dass die an den ganzen Unfällen und so weiter schuld ist. Wir starten in Wien, der Motorradunfall auf der Brigitte-Nauerländer bei der Nordbrücke. Eine Spur ist da gesperrt, es dauert fast eine Stunde länger und alle Ausweichstrecken, absolut alle, sind natürlich auch überlastet. Weiter nach Niederösterreich, S6 Richtung Wien bei Glocknitz, da liegen Gummiteile auf der Fahrbahn, also Reifenteile. Da sind auch schon ein paar Autos drüber gestolpert, da bitte ganz, ganz vorsichtig fahren. In Salzburg immer noch die Sperre auf der A1 in Richtung Wien, zwischen Salzburg Nord und Söllheim. Im Baustellenbereich ist da der Asphalt wegen der Hitze aufgebrochen. Die rechte Spur ist gesperrt, es dauert über eine Stunde länger. Die Reparaturen dauern voraussichtlich bis zum Abend. Ausweichen über die Stadt, auch da ist natürlich absolut überlastet und eine Dreiviertelstunde plus. Und wir schauen noch nach Vorarlberg, S16 in Richtung Innsbruck. Der Adelbergtunnel ist gesperrt, da steht ein LKW mit Panne. Da wo es geht, gute und sichere Fahrt.
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0: Red Hot Chili Peppers, Tell Me Baby auf 88.6. Einen wunderschönen Nachmittag, 25. Juni, das heißt heute in einer Woche. Ist schon morgen der Neuinselfest.
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0: 3. bis 5. Juli, ganz wichtiger Fixtermin. 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Ich hoffe, wir sehen uns dort. Airborne gibt's auf jeden Fall jetzt, Alive After Death. So rockt der Donnerstag.

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1: Sonnenschein, Hitze, heute Tageshöchstwerte 36 Grad im Bergland, eventuell da und dort ein paar Wolken mit dabei, aber Schauer sind heute die Ausnahme. Und auch morgen am Freitag, Schwitzehitze 38 Grad am heißesten, sowie auch die nächsten Tage insgesamt im Osten Österreichs. Sonne pur, Schauer am ehesten im Bergland und am Wochenende teils 39, 40 Grad. Hier sind die Nachrichten mit Alexander Fekonia.
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3: Verbrenner oder E-Auto? Was darf nach 2035 noch auf Europas Straßen fahren? Darüber diskutieren die EU-Umweltminister heute in Luxemburg wieder. Nachdem die EU-Kommission im Dezember bei ihren Plänen zurückgerudert ist, laufen die Verhandlungen noch. Nach dem neuen Kommissionsvorschlag müssen die CO2-Emissionen der Autoflotten ab 2035 nur noch um 90% statt 100% sinken. Damit werden auch nach 2035 noch vereinzelt neue Verbrennerautos zulässig. Österreich schwitzt und die höchsten Temperaturen haben wir noch vor uns. Am Sonntag erreicht die Hitzewelle ihren Höhepunkt mit bis zu 40 Grad im Osten und das Rote Kreuz rüstet sich bereits. Es rechnet mit 5% mehr Einsätzen. Deswegen wird für das Wochenende das Personal aufgestockt und die Ausrüstung in den Fahrzeugen verstärkt. Der Appell an die Bevölkerung ist auch, auf sich Acht zu geben. Wer seit Jahren denselben Handyvertrag hat, zahlt möglicherweise zu viel. Darauf weist die Arbeiterkammer heute hin. Altverträge können durch Teuerungsklauseln Jahr für Jahr teurer werden, während Neuverträge oft mehr Leistung für weniger Geld bieten. Die AK empfiehlt deswegen einen Tarifwechsel. Vor allem bei den großen Anbietern wie A1, Magenta und 3 seien solche Preisanpassungen weiterhin üblich. Und bei der Fußball-WM kommen die Fans ja aktuell auf ihre Kosten. Wer die österreichische Bundesliga vermisst, kann sich aber bereits den 31. Juli im Kalender anstreichen. Da eröffnet Meister LASK die neue Saison gegen den GAK. Es gibt auch ein paar Neuheiten in dieser Saison. Es wird öfter freitags gespielt und Sonntagsspiele im Sommer werden auf 19 Uhr verlegt, um der Hitze auszuweichen.
1: Dankeschön. Schauen wir weiter auf die Straßen. Alex, was tut sich denn?
4: In Vorarlberg S16 in Richtung Innsbruck. Der Arlbergtunnel ist immer noch gesperrt. Da steht ein LKW mit Panne. Der Verkehr wird aber jetzt zumindest schon wechselweise durch den Tunnel geleitet. Wir schauen weiter nach Salzburg. Die Sperre auf der A1 beschäftigt uns schon den ganzen Nachmittag in Richtung Wien zwischen Salzburg Nord und Söllheim. Im Baustellenbereich ist da wegen der Hitze der Asphalt aufgebrochen. Die rechte Spur ist gesperrt. Über eine Stunde Zeitverlust. Die Reparaturen dauern voraussichtlich noch bis zum Abend. Die Ausweichstrecken über die Stadt, die sind natürlich auch überlastet, da dauert es gut eine Dreiviertelstunde länger. Und A10 in Richtung Salzburg bei Rennweg am Katschberg, da dauert es eine halbe Stunde länger. Da wo es geht, gute und sichere Fahrt.
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Donnerstag, gleich 16 Uhr. Die Ärzte. Lass reden. John Chat, Bad Reputation auf 88.6. Jetzt, so rockt der Nachmittag.

0: Die Ärzte, lass reden, 88.6 hier am Donnerstag, am Tag davor.
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0: 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Morgen wieder T-Shirt-Tag, das heißt, ihr zieht euer Lieblings-Band-Shirt an, macht damit ein Selfie, schickt uns das, plus bitte ganz wichtig, Sprachnachricht. Selfie auch im Hochformat, wäre nicht so blöd. Selfie an uns schicken, plus die Sprachnachricht, damit wir wissen, was wir spielen dürfen, weil das, was ihr anhabt, bestimmt morgen unser Musikprogramm. Sprich, Lieblings-Band-Shirt anziehen von, weiß ich nicht, Eis 9 Kills zum Beispiel, dann wissen wir, okay, ihr hättet gerne was von Eis 9 Kills, aber was? Da hilft uns dann eure Sprachnachricht weiter. Deswegen Selfie plus Sprachnachricht mit dem Lieblingsbandshirt an uns. Morgen T-Shirt-Tag, WhatsApp-Nummer 0676 83 88 6100. Katrin war schon bei einem unserer T-Shirt-Tage mit dabei. Das klingt dann circa so.
2: Hallo, da ist die Katrin. Ich habe heute mein White Stripes Live an und ich tät mir gerne wünschen, Fell in Love with a Girl.
0: Naja, gewünscht, geschickt, gespielt. Hoffe, seid morgen alle dabei. T-Shirt-Tag auf 88.6.

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2: Und wir schwitzen weiter in ganz Österreich. Heute 36, 37 Grad. Über 30 Grad haben wir ja so gut wie überall. Auch ein paar Schauer. Ja, im Bergland vielleicht. Vereinzelt, aber eher die Ausnahme. Heute heiß, morgen heiß, viel Sonne mit dabei, morgen sogar 37 Grad möglich, Wochenende dann teilweise 39 oder 40 Grad mit dabei. Und damit geht's weiter zu den Schlagzeilen.
3: Verbrenner oder E-Auto? Was darf nach 2035 noch auf Europas Straßen fahren? Darüber diskutieren die EU-Umweltminister heute in Luxemburg wieder. Nachdem die EU-Kommission im Dezember bei ihren Plänen zurückgerudert ist, laufen die Verhandlungen noch. Nach dem neuen Kommissionsvorschlag müssen die CO2-Emissionen der Autoflotten ab 2035 nur noch um 90% statt 100% sinken. Damit werden auch nach 2035 noch vereinzelt neue Verbrennerautos zulässig. Österreich schwitzt und die höchsten Temperaturen haben wir noch vor uns. Am Sonntag erreicht die Hitzewelle ihren Höhepunkt mit bis zu 40 Grad im Osten und das Rote Kreuz rüstet sich bereits. Es rechnet mit 5% mehr Einsätzen. Deswegen wird für das Wochenende das Personal aufgestockt und die Ausrüstung in den Fahrzeugen verstärkt. Der Appell an die Bevölkerung ist auch, auf sich Acht zu geben. Wer seit Jahren denselben Handyvertrag hat, zahlt möglicherweise zu viel. Darauf weist die Arbeiterkammer heute hin. Altverträge können durch Teuerungsklauseln Jahr für Jahr teurer werden, während Neuverträge oft mehr Leistung für weniger Geld bieten. Die AK empfiehlt deswegen einen Tarifwechsel. Vor allem bei den großen Anbietern wie A1, Magenta und 3 seien solche Preisanpassungen weiterhin üblich.
2: Dankeschön. Schauen wir weiter auf die Straßen, 1623. Alex, was hast du zu bieten?
4: Viel, tatsächlich wirklich viel. Wir starten in Vorarlberg. S16 in Richtung Innsbruck, der Arlberg-Tunnel ist immer noch gesperrt. Da steht ein LKW mit Panne. Der Verkehr wird da wechselweise angehalten. Aktuell dauert es eine Stunde länger. Tirol, ein Unfall passiert auf der A13 in Richtung Brenner bei Möstlach. Auch da ein paar Minuten plus. In Salzburg haben wir immer noch die Sperre auf der A1 in Richtung Wien nach Salzburg-Nord. Da ist die rechte Spur gesperrt. Eine Stunde Zeitverlust. Da ist der Asphalt gebrochen wegen der Hitze. Reparaturen dauern voraussichtlich bis zum Abend auf den Ausweichstrecken durch die Stadt. Da ist auch sehr, sehr viel los. Aktuell eine Dreiviertelstunde plus. In Kärnten A10 Richtung Salzburg bei Rennweg am Katschberg eine halbe Stunde plus. Und in Niederösterreich, da hat der Christian gemeldet, A21 Richtung Hochstraß bei Brunn am Gebirge. Da steht ein LKW ohne Absicherung auf der ersten Spur. Vielen Dank fürs Melden. Da wo es geht, gute und sichere Fahrt.
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0: Genau, Iron Maiden auf 88.6 Run to the Hills. Schönen Donnerstag.
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1: Wahnsinnig heiß, heute 36 Grad maximal, Sonne strahlt, Gewitter, Regenschauer, nein. Wir haben 34 Grad aktuell in Innsbruck, 36 Grad momentan in Bregenz, 33 derzeit in St. Pölten. Es bleibt heute sonnig, es bleibt heute heiß, auch am Abend weiterhin sehr warm, sehr schwül. In der Nacht dann trockenes Wetter bei 11 bis 23 Grad und morgen am Freitag viel Sonne. Am heißesten wird es im Osten, 38 Grad sind möglich und am Wochenende dann 39, 40 Grad eventuell dabei. Hier sind die Nachrichten mit Alexander Fekonia.
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3: Erfreuliche Nachrichten gibt es heute für Österreichs Wirtschaft. Sie dürfte heuer trotz des Iran-Kriegs und dem Energiepreisschock um knapp 1% wachsen. So schätzen es die Wirtschaftsforscher vom WIFO und dem IHS ein. Das IHS hat seine Wachstumsaussichten dabei sogar um 0,3 Prozentpunkte nach oben korrigiert. Für 2027 erwarten die Wirtschaftsforscher übrigens ein noch stärkeres Wachstum von bis zu 1,1%. Nach den schweren Erdbeben in Venezuela bitten heimische Hilfsorganisationen um Spenden. Venezuela ist eines der ärmsten Länder Südamerikas. Von der EU finanzierte Partner leisten vor Ort bereits Hilfe. Mittlerweile ist die Rede von mehr als 160 bestätigten Todesopfern. Die US-Erdbebenwarte befürchtet aber tausende Opfer. Die EU zahlt der Ukraine die erste Rate eines 90 Milliarden Euro schweren Unterstützungsdarlehens aus. Rund 3 Milliarden Euro fließen sofort. Im polnischen Danzig läuft dazu heute eine Wiederaufbaukonferenz. Erstmals ist da auch Österreich mit Bundeskanzler Stocker auf Regierungschefebene vertreten.
2: Die gute Nachricht zum Schluss.
3: Die gibt es heute für Familien, die mit Ryanair fliegen. Der Billigflieger lässt Kinder künftig auch ohne kostenpflichtige Reservierung neben ihren Eltern sitzen. Allerdings müssen sich Familien dabei mit Plätzen in den hinteren Reihen begnügen. Bisher musste zumindest ein Erwachsener einen Platz extra buchen. Freiwillig hat Ryanair das aber nicht geändert, sondern auf Druck der europäischen Aufsichtsbehörden.
1: Dankeschön. Schauen wir auf die Straßen, da ist einiges los. Alex?
4: Wir starten in Niederösterreich. Der Stefan hat uns gemeldet, ein Wohnwagengespann hat eine Panne auf der A1 in Richtung Wien, kurz vor St. Pölten Süd. Da gibt es kurzen Stau. Der Michael hat uns gemeldet, A1 in der Gegenrichtung, in Richtung Linz, vor der Auffahrt St. Pölten Ost. Da ist die Feuerwehr im Gange. Die Liz hat gemeldet, B1 von Asten bis zur Donaubrücke, aktuell eine halbe Stunde plus. Schon weiter nach Vorarlberg, S16 in Richtung Innsbruck. Der Adelbergtunnel ist immer noch gesperrt, da steht ein LKW mit Panne. Der Verkehr wird da wechselweise angehalten. In Richtung Innsbruck gibt es ganz massiven Stau und über eine Stunde Zeitverlust. In Salzburg auch eine Stunde plus. Immer noch die Sperre auf der A1 in Richtung Wien nach Salzburg Nord. Da ist die rechte Spur gesperrt. Da ist der Asphalt wegen der Hitze aufgebrochen. Die Reparaturen dauern auf jeden Fall noch bis heute Abend. Die Ausweichstrecken über die Stadt sind auch sehr, sehr stark überlastet. Aktuell eine Dreiviertelstunde plus. In Kärnten A10 in Richtung Salzburg bei Rennweg am Katsch Berg eine halbe Stunde plus und es wird geblitzt.
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4: Die Maggie hat uns gemeldet, Reichsbrücke statt einwärts, da bitte nicht zu schnell. Ganz lieben Dank euch allen fürs Melden. Eine gute und sichere Fahrt.
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11: Wunderschönen Nachmittag. Ich hoffe, euch geht's gut. Ich hoffe, ihr seid irgendwo, wo es halbwegs ein bisschen von der Temperatur angenehmer ist oder ihr liebt sowieso die Hitze. Schön auf jeden Fall, dass wir den Nachmittag gemeinsam verbringen. Linkin Park sind außerdem dabei. My Chemical Romance und noch viele mehr. So rockt der Donnerstag. Ja.

0: Linkin Park, The Emptiness Machine auf 88.6 am Donnerstag. Und vor einer halben Stunde habe ich gerade Tickets verschenkt für Heavy Mölltal Anfang Juli. Es gibt schon wieder was.
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3: Sonnenschein und Hitze, ich wiederhole mich die ganze Zeit, aber es wiederholt sich auch das Wetter. Also wir können ja gar nichts dafür. Sonne pur und vielleicht ein paar Wolken, aber die haben tatsächlich eigentlich nichts zu bedeuten, die Temperaturen. Uff. Wir haben zum Beispiel in Bregenz derzeit 36 Grad, in Klagenfurt sind es 32 und in Wien aktuell 34 Grad. Hitze, Hitze, Hitze, auch am Abend und in der Nacht. Ja, kühlt schon ab, aber schwül bleibt es trotzdem zum Teil. 11 bis 23 Grad die Tiefstwerte, es bleibt trocken. Und morgen am Freitag dann Sonne, 38 Grad, am heißesten im Osten Österreichs. Schauer, wenn dann am ehesten im Bergland. Und damit weiter zu den Schlagzeilen und Alexander Fekunia.
4: Nach den schweren Erdbeben in Venezuela bitten heimische Hilfsorganisationen um Spenden. Venezuela ist eines der ärmsten Länder Südamerikas. Von der EU finanzierte Partner leisten vor Ort bereits Hilfe. Mittlerweile ist die Rede von mehr als 160 bestätigten Todesopfern. Die US-Erdbebenwarte befürchtet aber tausende Opfer. Die EU zahlt der Ukraine die erste Rate eines 90 Milliarden Euro schweren Unterstützungsdarlehens aus. Rund 3 Milliarden Euro fließen sofort. Im polnischen Danzig läuft dazu heute eine Wiederaufbaukonferenz. Erstmals ist da auch Österreich mit Bundeskanzler Stocker auf Regierungschefebene vertreten.
0: Die gute Nachricht zum Schluss.
4: Die gibt es heute für Familien, die mit Ryanair fliegen. Der Billigflieger lässt Kinder künftig auch ohne kostenpflichtige Reservierung neben ihren Eltern sitzen. Allerdings müssen sich Familien dabei mit Plätzen in den hinteren Reihen begnügen. Bisher musste zumindest ein Erwachsener einen Platz extra buchen. Freiwillig hat Ryanair das aber nicht geändert, sondern auf Druck der europäischen Aufsichtsbehörden.
3: Dankeschön. Schauen wir auf die Straßen, 17.22 Uhr. Es ist ein Wahnsinn, was ist denn los? So viel los, Alex?
5: Ja, die Hitze, die macht, glaube ich, ein bisschen narrisch und ich verstehe es auch irgendwie. Also wir haben einmal eine Sperre in Salzburg, da kann gar niemand was dafür. Auf der A1 in Richtung Wien nach Salzburg-Nord, die rechte Spur ist da gesperrt, der Asphalt ist aufgebrochen wegen der Hitze. Also da kann genau der Asphalt was dafür. Reparaturarbeiten voraussichtlich bis 22 Uhr, da dauert es auch schon über eine Stunde länger. Auf den Ausweichstrecken über die Stadt natürlich auch ganz, ganz mühsam, viel Verkehr, da dauert es eine Dreiviertelstunde länger. Dann schauen wir weiter nach Niederösterreich. Die Karin hat uns gemeldet, A22 in Richtung Stockerau, kurz vor Stockerau Ost, da gibt es Stau. Dann hat uns die Karin einen Unfall gemeldet, auf der B19, der S5, Abfahrt Richtung Tulln, auch da gibt es Stau. Schauen wir weiter nach Kärnten, A10 Richtung Salzburg, vor der Baustelle beim Katschberg eine halbe Stunde plus und in Tirol hat es einen Unfall gegeben. B179 zwischen Nassereit und Fernsteinsee, der Verkehr wird da wechselweise angehalten. Da wo es geht, gute und sichere Fahrt.
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Fight for your rights. Die Beastie Boys auf 88.6 am Donnerstag. Noch AC, nein, nix AC, Ozzy. Ozzy Osbourne gleich am Start. Audioslave und ein bisschen Ghost. Mary on a Cross. So rockt der Donnerstag, 17.35 Uhr.

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1: Mit Sonne und über 30 Grad geht's durch diesen Donnerstag, Spätnachmittag, Frühabend, so oder so. Die Sonne scheint, die Temperaturen, wie gesagt, ja, zwischen 30 und 33 Grad noch angesiedelt. In der Nacht dann 11 bis 23 Grad möglich. Es bleibt trocken und morgen am Freitag auch größtenteils trocken. Hitze bis zu 38 Grad. Schauer, wenn dann im Bergland, sind aber unwahrscheinlich und am Wochenende noch heißer, teils 39, 40 Grad. Damit geht's weiter zu den Nachrichten. Hier ist Alexander Fekonia.
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3: Ein tragisches Ende hat ein Stand-up-Paddle-Ausflug in Niederösterreich genommen. Drei junge Wiener sind im Achfeldkanal ums Leben gekommen. Feuerwehrtaucher haben heute ihre Leichen geborgen. Die drei wurden seit Montag vermisst. Sie dürften bei dem Versuch, eine Wehranlage zu durchfahren, ertrunken sein. Die Durchfahrt ist grundsätzlich verboten, da Unterströmungen und Walzenbildungen lebensgefährlich sind. In Bayern haben Polizisten einen Reisebus vollbesetzt mit österreichischen Schützen kontrolliert und dabei 34 Langwaffen entdeckt und beschlagnahmt. Gegen die 34 Besitzer wird jetzt ermittelt. Sie hatten nämlich keine waffenrechtlichen Dokumente dabei. Den Beamten ist im Vorbeifahren an der Grenze nach Deutschland ein gewehrähnlicher Gegenstand im Fahrgastraum aufgefallen. Daraufhin wurde der Bus angehalten. Mit dem neuen Glücksspielgesetz müssen Online-Anbieter, die bisher ohne österreichische Lizenz aktiv waren, eine Zwangspause einlegen, bevor sie eine Lizenz beantragen können, schreibt die Krone heute. Die Pause beträgt 18 Monate, kann aber auf 9 Monate verkürzt werden. Die Branche kritisiert die Regelung, denn dadurch würden Spieler in der Zwischenzeit zu dubiosen Plattformen abwandern.
2: Die gute Nachricht zum Schluss.
3: Die gibt es heute für Österreichs Wirtschaft. Sie dürfte heuer trotz des Iran-Kriegs und des Energiepreisschocks um knapp 1% wachsen. So schätzen es die Wirtschaftsforscher vom WIFO und dem IHS ein. Das IHS hat da seine Wachstumsaussichten dabei sogar um 0,3% nach oben korrigiert. Für 2027 erwarten die Wirtschaftsforscher übrigens ein noch stärkeres Wachstum von bis zu 1,1%.
1: Dankeschön. Weiter geht's auf die Straßen. Na, immer noch ein bisschen was. Alex, was ist mit dir?
4: Ja, ich nehme alle Schuld auf mich. Ein bisschen was ist gut. Also wir haben da stundenlange Wartezeiten. Wir starten in Wien-Tangente Richtung Graz im Absteig. Im Absbergtunnel hat es einen Unfall gegeben, über eine Stunde Zeitverlust. In der Gegenrichtung, Tangente Richtung Kagran, auch eine Stunde Zeitverlust. Über eine Stunde länger dauert es immer noch in Salzburg. Da ist gesperrt die A1 in Richtung Wien nach Salzburg Nord. Die rechte Spur ist da gesperrt. Da gibt es Hitzeschäden. Die Reparaturen dauern voraussichtlich bis 22 Uhr. Ganz mühsam ist es auf den Ausweichstrecken durch die Stadt. Auch da dauert es eine Dreiviertelstunde länger. Und in Kärnten A10 in Richtung Salzburg vor der Baustelle beim Katschberg auch eine halbe Stunde plus.
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4: Der Hannes hat uns gemeldet bei Zwettl in Richtung weiter in Demutsgraben. Da wird geblitzt, da bitte nicht so schnell. Danke fürs Melden. Eine gute und sichere Fahrt.
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17: Der besondere Song jeden Abend um etwa 18 Uhr herum. Wir stellen das Thema jede Woche auf unserer Facebook-Seite und ihr schlagt vor, ein Song wird dann jeden Abend um 18 Uhr gespielt, vom Zufall ausgewählt sozusagen. Und das Thema ist Songs, die älter sind als 15 Jahre. Da gibt's einiges. Vorschlag von Kevin aus 97, Guano Apes, Open Your Eyes. Ja, guter Vorschlag. Oder Markus 1988, Iron Maiden, Seventh Son of a Seventh Son. Christian hat das vorgeschlagen, das ist nicht nur älter als 15 Jahre, sondern älter als 100 Jahre, noch älter, aus 1725, Vivaldi. Vier Jahreszeiten der Frühling, ja. War großartige Ideen. Schön bunt geworden, oder besser gesagt Six Rock Song geworden heute, ist allerdings der Vorschlag von der Vanessa. 20 Jahre ist der Song alt, jung, also älter als 15 Jahre. Kill Switch, Engage, This Fire. So rockt der Donnerstag.

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2: Hitze, Hitze, Hitze im ganzen Land. Ein paar Wolken kommen in der Nacht dazu. Tiefstwerte 10 bis 24 Grad. Kann man mal ein bisschen durchlüften und atmen. Am Freitagmorgen dann ja, 37 Grad maximal. Größte Hitze im Osten des Landes. Sonne überwiegt. Wärmegewitter gibt es morgen am 1. zwischen Vorarlberg und Kärnten und auch am Wochenende teils sogar bis zu 39 Grad möglich.
0: Das war der Blick aufs Wetter. 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
1: Hitze, Hitze, Hitze im ganzen Land. Ein paar Wolken kommen in der Nacht dazu. Tiefstwerte 10 bis 24 Grad. Kann man mal ein bisschen durchlüften und atmen. Am Freitagmorgen dann ja, 37 Grad maximal. Größte Hitze im Osten des Landes. Sonne überwiegt. Wärmegewitter gibt es morgen am 1. zwischen Vorarlberg und Kärnten und auch am Wochenende teils sogar bis zu 39 Grad möglich.
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3: Ein tragisches Ende hat ein Stand-up-Paddle-Ausflug in Niederösterreich genommen. Drei junge Wiener sind im Achfeldkanal ums Leben gekommen. Feuerwehrtaucher haben heute ihre Leichen geborgen. Die drei wurden seit Montag vermisst. Sie dürften bei dem Versuch, eine Wehranlage zu durchfahren, ertrunken sein. Die Durchfahrt ist grundsätzlich verboten, da Unterströmungen und Walzenbildungen lebensgefährlich sind. In Bayern haben Polizisten einen Reisebus vollbesetzt mit österreichischen Schützen kontrolliert und dabei 34 Langwaffen entdeckt und beschlagnahmt. Gegen die 34 Besitzer wird jetzt ermittelt. Sie hatten nämlich keine waffenrechtlichen Dokumente dabei. Den Beamten ist im Vorbeifahren an der Grenze nach Deutschland ein gewehrähnlicher Gegenstand im Fahrgastraum aufgefallen. Daraufhin wurde der Bus angehalten. Mit dem neuen Glücksspielgesetz müssen Online-Anbieter, die bisher ohne österreichische Lizenz aktiv waren, eine Zwangspause einlegen, bevor sie eine Lizenz beantragen können, schreibt die Krone heute. Die Pause beträgt 18 Monate, kann aber auf 9 Monate verkürzt werden. Die Branche kritisiert die Regelung, denn dadurch würden Spieler in der Zwischenzeit zu dubiosen Plattformen abwandern.
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3: Die gibt es heute für Österreichs Wirtschaft. Sie dürfte heuer trotz des Iran-Kriegs und des Energiepreisschocks um knapp 1% wachsen. So schätzen es die Wirtschaftsforscher vom WIFO und dem IHS ein. Das IHS hat da seine Wachstumsaussichten dabei sogar um 0,3% nach oben korrigiert. Für 2027 erwarten die Wirtschaftsforscher übrigens ein noch stärkeres Wachstum von bis zu 1,1%.
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1: Hitze, Hitze, Hitze im ganzen Land. Ein paar Wolken kommen in der Nacht dazu. Tiefstwerte 10 bis 24 Grad. Kann man mal ein bisschen durchlüften und atmen. Am Freitagmorgen dann ja, 37 Grad maximal. Größte Hitze im Osten des Landes. Sonne überwiegt. Wärmegewitter gibt es morgen am ersten zwischen Vorarlberg und Kärnten und auch am Wochenende teils sogar bis zu 39 Grad möglich.
0: Das war der Blick aufs Wetter. 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
2: Hitze, Hitze, Hitze im ganzen Land. Ein paar Wolken kommen in der Nacht dazu. Tiefstwerte 10 bis 24 Grad. Kann man mal ein bisschen durchlüften und atmen. Am Freitagmorgen dann ja, 37 Grad maximal. Größte Hitze im Osten des Landes. Sonne überwiegt. Wärmegewitter gibt es morgen am ersten zwischen Vorarlberg und Kärnten und auch am Wochenende teils sogar bis zu 39 Grad möglich.
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4: Ein tragisches Ende hat ein Stand-up-Paddle-Ausflug in Niederösterreich genommen. Drei junge Wiener sind im Achfeldkanal ums Leben gekommen. Feuerwehrtaucher haben heute ihre Leichen geborgen. Die drei wurden seit Montag vermisst. Sie dürften bei dem Versuch, eine Wehranlage zu durchfahren, ertrunken sein. Die Durchfahrt ist grundsätzlich verboten, da Unterströmungen und Walzenbildungen lebensgefährlich sind. In Bayern haben Polizisten einen Reisebus vollbesetzt mit österreichischen Schützen kontrolliert und dabei 34 Langwaffen entdeckt und beschlagnahmt. Gegen die 34 Besitzer wird jetzt ermittelt. Sie hatten nämlich keine waffenrechtlichen Dokumente dabei. Den Beamten ist im Vorbeifahren an der Grenze nach Deutschland ein gewehrähnlicher Gegenstand im Fahrgastraum aufgefallen. Daraufhin wurde der Bus angehalten. Mit dem neuen Glücksspielgesetz müssen Online-Anbieter, die bisher ohne österreichische Lizenz aktiv waren, eine Zwangspause einlegen, bevor sie eine Lizenz beantragen können, schreibt die Krone heute. Die Pause beträgt 18 Monate, kann aber auf 9 Monate verkürzt werden. Die Branche kritisiert die Regelung, denn dadurch würden Spieler in der Zwischenzeit zu dubiosen Plattformen abwandern.
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4: Die gibt es heute für Österreichs Wirtschaft. Sie dürfte heuer trotz des Iran-Kriegs und des Energiepreisschocks um knapp 1% wachsen. So schätzen es die Wirtschaftsforscher vom WIFO und dem IHS ein. Das IHS hat da seine Wachstumsaussichten dabei sogar um 0,3% nach oben korrigiert. Für 2027 erwarten die Wirtschaftsforscher übrigens ein noch stärkeres Wachstum von bis zu 1,1%.
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